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1: Es ist 4 Uhr. 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

0: Kommt gut zum Bett raus, hier mit Radio Pilatus am Morgenshow. Einen schönen guten Morgen zusammen. Es ist 5.
1: Guten Morgen, ich bin der Tim Jakob.
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1: Die Krankenkassenprämien in der Schweiz kennen weiterhin nur eine Richtung, nach oben. Laut dem Vergleichsdienst Comparis steigen sie nächstes Jahr im Schnitt um 3,7%. Damit fällt der Anstieg zwar etwas geringer aus als in den Jahren zuvor, trotzdem müssen Versicherte erneut mehr bezahlen. Grund sei das anhaltende Wachstum der Gesundheitskosten. Wie sicher sind ältere Autofahrerinnen und Autofahrer unterwegs? Eine Studie im Auftrag des Bundesamts für Straßen zeigt, die medizinischen Fahrtests für Menschen über 75 haben Mängel. Laut den Forschenden sind die Prüfungen je nach Kanton und Sprachregion unterschiedlich. Testverfahren und Abläufe seien nicht einheitlich. Deshalb wird nun ein standardisiertes Verfahren gefordert. Nach den deutlichen Wahlniederlagen vom Wochenende wächst der Druck auf den britischen Premierminister Keir Starmer weiter. Laut BBC fordern inzwischen Dutzende Abgeordnete seiner eigenen Partei seinen Rücktritt. Auch aus dem Kabinett soll Kritik kommen. Starmer selbst schließt einen Rücktritt aus und will seine Kritiker überzeugen. Die Waffenruhe zwischen den USA und dem Iran ist stark gefährdet. US-Präsident Donald Trump sagte an einer Pressekonferenz, sie sei so schwach wie noch nie. Auslöser seien Forderungen aus Teheran, etwa nach Entschädigungen und einem Ende der Sanktionen. Gleichzeitig betont Trump, dass eine diplomatische Lösung weiterhin möglich sei.
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1: Wir haben keine Meldungen für euch. Rollt gute Dienstag.
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1: Zum Starttag hat es zuerst noch Wolken rum und kann auch immer mal wieder regnen. Oberhalb von 800 bis 1000 Meter dürfte es auch ein bisschen Schnee geben. Am Morgen noch um die 6 Grad, am Nachmittag dann ein Mix aus Sonne und Wolken bei um die 13 Grad.
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0: Einen wunderbaren Start in diesen Tag wünschen wir heute mit mir, Marco Zibi-Zibung, hier. Hallo, hallo zusammen.

0: Ganz schöne Start. Die Dienstag wünschen wir hier mit der Radio Pilates Morgenshow. Guten Morgen miteinander. Oder anders gesagt, der Roger Federer von der Musikwochenende. Was für eine tolle Sache, dass jedes Jahr ist, mit euch über das Pfingstwochenende eure 600 Lieblingssitz anzulassen, hier bei Radio Pilates. Aber damit wir natürlich wissen, welche also wir euch dann abspielen dürfen, gebt eure Lieblingssitz unbedingt ein bei uns in der Radio Pilates App. Und wenn ihr das möchtet, habt ihr auch noch die Chance auf 500 Franken Einkaufsgutscheine vom Pilates Markt Kliens. Ihr könnt ja alles Mögliche wählen, vor allem auch natürlich in der Mundart-Ecke. Und da kommen wir ja weit zurück, was das
1: anbelangt. Ich habe ein Zündhölzchen angezündet und das hat eine Flamme gegeben. 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
0: Ja, auch ein Moni Matten würde man natürlich spielen. Einer, der sehr beliebt ist in dieser Sportmundart. Ist natürlich auch, das wissen wir. Ihr rennt gerne den Kunz oder auch Patent Sochsner. Ja, da schon in der Sportmundart könnte man sich austoben. Auch mit so sensationellen Hymnen wie die Titelgeschichte von Subsonic. Oder natürlich so Musik wie von der Stobenden Gang. Ja, es ist Wahnsinn, was man da in der Mundart hätte alles ausgraben könnte. Sei es noch Hecht, die dazukommen, Traufer, Göllen, Lund, Leduc, Blick. Ja, man könnte vieles auswählen bei Mundartmusik. Schlussendlich, aber wählt ganz allein ihr aus, was an der Hit 600 läuft. Gebt eure Lieblingshitze dazu ein bei uns in der Radio Pilates App.

0: Tschüss. Schön, sind ihr mit dabei heute hier an der Radio Pilatus Morgenshow. Guten Morgen miteinander, es ist halb 6 Uhr.
1: Guten Morgen, ich bin der Tim Jakob.
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1: Die Fahrtauglichkeitstests für Seniorinnen und Senioren haben laut einer Studie Mängel. Die im Auftrag des Bundesamts für Straßen durchgeführte Untersuchung zeigt, Verfahren und Abläufe unterscheiden sich je nach Kanton und Sprachregion. Testverfahren und Abläufe seien nicht einheitlich, deshalb wird nun ein standardisiertes Verfahren gefordert. Die Krankenkassenprämien werden nächstes Jahr im Schnitt um 3,7% teurer. Das hat der Vergleichsdienst Comparis berechnet. Ein wichtiger Grund für den geringeren Kostenanstieg waren Spitäler, die ihre Defizite teilweise reduzieren konnten. Kostentreibend allerdings werde die Umsetzung der Pflegeinitiative wirken. Am stärksten stiegen im vergangenen Jahr die Kosten der Spitex-Organisationen. Eine Schießerei in der südfranzösischen Ferienmetropole Nizza hat 2 Tote gefordert. Laut Medienberichten wurden 6 weitere Menschen teils schwer verletzt. Die Tat ereignete sich auf einem belebten Platz im Westen der Stadt. Der mutmaßliche Täter gab mehrere Schüsse ab und flüchtete. Die Behörden ermitteln. Ein Zusammenhang mit Drogenhandel wird geprüft. Die Evakuierung des Kreuzfahrtschiffs, auf dem das Hantavirus ausgebrochen war, ist abgeschlossen. Laut dem TV-Sender RTVE wurden auf Teneriffa alle Passagiere von Bord gebracht. Die letzten Menschen verließen das Schiff unter strengen Sicherheitsvorkehrungen und wurden ausgeflogen. Danach ist das Kreuzfahrtschiff mit der Restbesatzung Richtung Niederlande aufgebrochen, wo es desinfiziert werden soll.
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1: Wir haben keine Meldungen für euch. Rollt gute Dienstag.
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1: Zum Starttag hat es erst noch Wolken rum und kann auch immer mal wieder regnen. Oberhalb von 800 bis 1000 Meter dürfte es auch ein bisschen Schnee geben. Am Morgen noch um die 6 Grad, am Nachmittag dann ein Mix aus Sonne und Wolken bei um die 13 Grad.
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0: Und zusammen packen wir den Einstieg in den neuen Tag. Schönen guten Morgen miteinander.
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0: Guten Morgen zusammen, Pilat, das Morgen schaut an am Dienstag, der Dienstag, wo es losgeht mit dem Eurovision Song Contest. Der ist ja dieses Jahr in Wien und darum reden wir heute noch mit Leuten aus Wien, mit Ihnen da. Morgen zusammen.
1: Schönen guten Morgen in die Schweiz, da sind die Krone-Hit-Morning-Show-Crew aus Wien, Meinrad, Anita und Freddy.
2: Hallo.
1: Guten Morgen.
0: Ja, wir reden mit unseren Radiogespernli von Krone-Hit. Sie erzählen uns ein bisschen die Stimmung in der österreichischen Hauptstadt ist vor dem ersten Halbfinale vom Eurovision Song Contest. Dazu wecken wir euch da mit Pilates natürlich mit ganz viel Musik. Jetzt mit Musik aus der Schweiz von der Noemi Besa. Hear me.

0: Heute Abend ja der erste Halbfinale vom Eurovision Song Contest. Er da schaut sicher auch. Er hat ja die Eurovision schon gewonnen für Italien im 21. Das ist der Sänger von der Band Måneskin, kann auch Solo, der Damiano David. Gibt es gerade da frisch Start in die Zischung mit Next Summer. Pilates morgen schon da frisch. Guten Morgen zusammen. Wir haben noch viel mehr Musik parat. Gerade hier auch mit der Katy Perry. Roar! Und zum 10-Wutzen begleitet euch auch gerade Nico Santos. All Time High geht da bei Radio Pilatus. 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
0: Schönen guten Morgen, Pilatusland. Es ist 6 Uhr.
3: Guten Morgen, ich bin der Tim Jakob.
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3: Die Krankenkassenprämien in der Schweiz kennen weiterhin nur eine Richtung, nach oben. Laut dem Vergleichsdienst Comparis steigen sie nächstes Jahr im Schnitt um 3,7%. Damit fällt der Anstieg zwar etwas geringer aus als in den Jahren zuvor, trotzdem müssen Versicherte erneut mehr bezahlen. Grund sei das anhaltende Wachstum der Gesundheitskosten. Wie sicher sind ältere Autofahrerinnen und Autofahrer unterwegs? Eine Studie im Auftrag des Bundesamts für Straßen zeigt, die medizinischen Fahrtests für Menschen über 75 haben Mängel. Laut den Forschenden sind die Prüfungen je nach Kanton und Sprachregion unterschiedlich. Testverfahren und Abläufe seien nicht einheitlich. Deshalb wird nun ein standardisiertes Verfahren gefordert. Nach den deutlichen Wahlniederlagen vom Wochenende wächst der Druck auf den britischen Premierminister Keir Starmer weiter. Laut BBC fordern inzwischen Dutzende Abgeordnete seiner eigenen Partei seinen Rücktritt. Auch aus dem Kabinett soll Kritik kommen. Starmer selbst schließt einen Rücktritt aus und will seine Kritiker überzeugen. Die Waffenruhe zwischen den USA und dem Iran ist stark gefährdet. US-Präsident Donald Trump sagte an einer Pressekonferenz, sie sei so schwach wie noch nie. Auslöser seien Forderungen aus Teheran, etwa nach Entschädigungen und einem Ende der Sanktionen. Gleichzeitig betont Trump, dass eine diplomatische Lösung weiterhin möglich sei.
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0: Am 2 ab 6 noch ohne Meldungen für euch. Fahrt gut.
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0: Kann jetzt am Morgen noch ein bisschen regnen, bei um die 6 Grad. Am Nachmittag dann eine freundliche Mischung aus Sonne und Wolken bei um die 13 Grad. Und Sonne und Wolken wechseln sich dann morgen den ganzen Tag ab am Mittwoch mit bis zu 15 Grad. Aufwärts und der Freitag nachher sind dann wieder ziemlich nass.
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0: Hallo, hallo zusammen. Ganz einen schönen Start in der Zischung wünschen wir euch.

Kommen gut zum Bett aus am 9 ab 6 hier mit der Radio Pilatus Morgenshow und ganz viel Musik da für euch. Start in der Dienstag jetzt mit Nico Santos, All Time High. Guten Morgen zusammen.

0: 12 ab 6 ist ein schöner Dienstag, wünschen wir vielleicht das Morgen schon hier früh. Guten Morgen zusammen. Wir holen früh wieder einen Schweizer Musiker auf Luzern.
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0: Das sind immer mega schöne und intime Übungen, die Pilatus Stages. Es sind immer so ganz schöne Feierabendkonzerte. Und morgen in 2 Wochen gibt es wieder so eins im Casineum zu Luzern. Und zwar holen wir euch einen auf die Bühne, den ihr vielleicht die letzten paar Wochen mal im Fernsehen gesehen habt. Hat nämlich bei Sing meinen Song mitgemacht. Der Niklas. Der Niklas, der kommt morgen in 2 Wochen auf die Pilatus Stage und macht das auch mega gerne, so intime Konzerte.
2: Hey, das Schöne an einem intimen Konzert ist wirklich, dass es ist wie an einem Familienfest. 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
0: Also, das gibt eine schöne, intime und flüssige Sache, würde ich meinen. 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Das ist der Niklas bei Pilatus. 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

die Sonne, die güchselt dann am Nachmittag wieder vorbei zwischen den Wolken, die so mäht und durch die Wolken kann setzen am Morgen bei um die 6 Grad noch ein bisschen regnen. Am Nachmittag gibt es um die 13 Grad. Guten Morgen zusammen, wie Pilatus am 19.06 Uhr.

0: Schön säuferlich aus dem Bett rauskommen mit dem Edge hier und da am 21 ab 6 bei Pilates. Guten Morgen zusammen an dem Dienstag, wo es losgeht mit dem da dran.
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0: Ja, und heute Abend ist das erste Halbfinale von dem Eurovision. Das ist ja das Jahr bei unseren Nachbarn in Österreich. Und zwar in der Hauptstadt Zwien. Und von dort können wir ein paar Radiogespännlis von uns. Guten Morgen zusammen.
2: Schönen guten Morgen in die Schweiz. Das sind die Krone Hit Morning Show Crew aus Wien. Meinrad, Anita und Freddy.
3: Hallo.
0: Guten Morgen. Ja, guten Morgen zusammen. Unsere Radiogespännlis von Krone Hit sind heute Morgen da bei uns. Tun wir uns zusammen so ein bisschen aufwärmen für die Eurovision Zwien. Haben wir eigentlich Radio Pilatus auch schon mal eingeschaltet?
4: Ja, aber wir verstehen es nicht.
3: Damit machst du dich jetzt sehr beliebt, Manra.
4: Ja.
0: Der Eurovision war ja letztes Jahr noch bei uns gewesen. Jetzt ist das Jahr bei euch zu Österreich. Wieso wird euch ein Eurovision besser als unser?
4: Ich glaube, weil es uns gelingen wird, am Ende mehr Geld auszugeben als ihr.
0: Achso.
4: Die Schulden gehen mit der Welt unter. Das ist das Motto der Stadt Wien.
3: Lass dir das von Meinrad sagen. Sein Motto ist ja, wenn er Geld hat, Fenster auf und es wird einfach rausgeprasst.
4: Absolut. Genau.
0: Ja, ich glaube, wir sind ein kleines bisschen eingewärmt für den Eurovision zu Österreich. Erste Halbfinale heute Abend, die Veronika Fusaro für die Schweiz, dann am Donnerstag im zweiten Halbfinale. Danke euch, Anita Meinrad und Freddy.
4: Vielen, vielen Dank. Alles Gute.
3: Servus.
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0: Indone gesendet, das Jahr am 15. Juli dann am Gurtenfestival zu Bern. Noch mehr Vorfreude auf den Festivalsommer dank dem Terry Swims. Er bringt dich da gerade wunderbar in der Dienstag. Zusammen mit den Tones and I. Gone, gone, gone, gerade da bei Pilatus. Und wir haben noch Haufen mehr Musik für euch bereit. Zum Joghurt, zum Kaffee oder zum Äpfel. Das Mörgeln da gerade mit den Britney Spears und Baby One More Time. Und auch Dua Lipa hilft euch beim Wachwerden. Sie singt dich da gerade zusammen mit Pierre de Mer, «These Walls». 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
0: Schönen guten Morgen, Pilatusland. Das ist Haubi Sibli.
2: Guten Morgen, ich bin der Tim Jakob.
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2: Fahreignungstests für ältere Autofahrerinnen und Autofahrer sind in der Schweiz nicht einheitlich. Das zeigt eine Studie im Auftrag des Bundesamts für Straßen. Demnach unterscheiden sich die medizinischen Abklärungen für Menschen über 75 je nach Kanton und Sprachregion deutlich. Auch Testverfahren und Abläufe sind laut Studie nicht standardisiert. Die Forschenden fordern deshalb ein einheitliches Testsystem für die ganze Schweiz. Ziel sei es, die Fahreignung besser und vergleichbarer zu überprüfen. Die Krankenkassenprämien werden nächstes Jahr im Schnitt um 3,7% teurer. Das hat der Vergleichsdienst Comparis berechnet. Ein wichtiger Grund für den geringeren Kostenanstieg waren Spitäler, die ihre Defizite teilweise reduzieren konnten. Kostentreibend allerdings werde die Umsetzung der Pflegeinitiative wirken. Am stärksten stiegen im vergangenen Jahr die Kosten der Spitex-Organisationen. Eine Schießerei in der südfranzösischen Ferienmetropole Nizza hat zwei Tote gefordert. Laut Medienberichten wurden 6 weitere Menschen teils schwer verletzt. Die Tat ereignete sich auf einem belebten Platz im Westen der Stadt. Der mutmaßliche Täter gab mehrere Schüsse ab und flüchtete. Die Behörden ermitteln. Ein Zusammenhang mit Drogenhandel wird geprüft. Die Evakuierung des Kreuzfahrtschiffs, auf dem das Hantavirus ausgebrochen war, ist abgeschlossen. Laut dem TV-Sender RTWE wurden auf Teneriffa alle Passagiere von Bord gebracht. Die letzten Menschen verließen das Schiff unter strengen Sicherheitsvorkehrungen und wurden ausgeflogen. Danach ist das Kreuzfahrtschiff mit der Restbesatzung Richtung Niederlande aufgebrochen, wo es desinfiziert werden soll.
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0: Am 2.30 Uhr ist schon 5 bis 10 Minuten Geduld auf der A2 Basel Richtung Luzern. Auf mehreren Abständen zwischen der Raststätte Neuenkirch und der Verzweigung Rotsee. Und sicher auch schon eine Viertelstunde bis 20 Minuten im Plan auf mehreren Abständen auf der A1 Zürich Richtung Bern. Zwischen der Raststätte Gunzgen Süd und der Verzweigung Lauterbach.
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0: Die Sonne kommt dann am Nachmittag zwischen den Wolken vorschauen bei 13 Grad. Jetzt am Morgen kann es nochmal regnen bei um die 6 Grad. Und sonst am Wolken sehen wir dann morgen den ganzen Tag abwechslungsweise bei um die 15 Grad.
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0: Einen schönen Start in der Dienstag wünschen wir euch. Guten Morgen, Pilatusland.
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0: 18 vor 7, guten Morgen zusammen hier bei Pilatus. Emotional wird das heute Abend. Heute Abend sagen wir nämlich Tschüss.
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0: Ja, die Luzerner shootet heute Abend um 8:30 daheim gegen den FC Zürich. Und es ist gleichzeitig eben auch das letzte Heimspiel vom FCL-Trainer Mario Frick. Und wie das so traditionell ist im Fußball, tut man sich im letzten Heimspiel der Saison verabschieden. Und gerade nach dem Spiel könnte es dann richtig emotional werden.
2: Keine Ahnung, was dann passiert. Ich weiss nicht, ich habe das schon erleben darf. Letzten Donnerstag zuerst beim grössten Sponsorenclub und dann auch noch bei den Fans in der Zone 5. Das ist schon sehr emotional geworden und darum wird es wahrscheinlich nach dem Spiel, dann hoffentlich nach dem Sieg, dann ähnlich werden.
0: Der FCL-Trainer Mario Frick heute noch und am Samstag zweimal an der Seitenlinie. Und was kommt nachher?
2: Etwas, was ich nicht so gerne mache. Oh. Die Wohnung zusammen rum. Dann wird dann richtig Wehmut aufkommen, weil ich mich so wohl und daheim gefühlt habe. Ja, alles zusammen zu rum, dass einfach alles zügelbereit ist, sollte dann der nächste Schritt kommen oder der nächste Club kommen.
0: Ja, und da merkt man halt schon, Mario Frick und Luzern, das hat unglaublich gut gepasst. Und hoffentlich können wir die Ära mit zwei Siegen noch einmal abschließen. Heute zuerst mal mit dem letzten Heimspiel der Saison. Luzern gegen Zürich um 8:30 ist der Match auf der Almend. Für alle, die Mario Frick möchten verabschieden möchten, alle, die jetzt nicht können, hören natürlich den Match wie immer live hier bei Radio Pilatus. Ich bin FCL Radio. Kommt gut in den Dienstag. Guten Morgen zusammen.

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Sonne kommt go vorne schauen dann am Nachmittag. Aber jetzt am Morgen kann es zum Teil schon noch rechts abregnen im Pilatusland. Und vielleicht drum auch schon recht viel los auf der Straße am 11. Sinne. Guten Morgen hier bei Pilatus. Auf der A2 Richtung Luzern zwischen Sempach und auf Zwiegengrotz ist schon eine Viertelstunde Geduld, die es braucht. Auch zwischen Deib und Buri ist die Hauptstrasse verstopft im Moment. Es hat einen Unfall gegeben auf der Hauptstrasse zwischen Grepp und Küsnacht. Darum werden dort im Moment nur abwechslungsweise durchgelassen. Und 20 Minuten Geduld auch schon am Morgenverkehr auf der A1 Zürich Richtung Bern. Das Ganze zwischen der Aschegunzgesüde und der Verzweigung Lauterbach. Und auch eine Viertelstunde braucht es schon beim Zürcher Westring. Das Ganze an Burdorf Süd, dort der Gubrist durch. Wolken und Sonne wechseln sich am Nachmittag daneben ab. Bei um die 13 Grad jetzt am Morgen oben zwischen 4 und 6 Grad bei zum Teil strömendem Regen. Guten Morgen zusammen.

0: vor 7 Uhr ist es Pilates Morgenshow hier am Dienstag, der Dienstag, wo es losgeht mit dem hier.
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0: Und heute Abend ist ja das erste Halbfinale von dem Eurovision Song Contest. Ist ja das Jahr bei unseren Nachbarn in Österreich. Und ich sage euch, die Vorfreude in Österreich, die ist riesig.
2: Riesengroß wie jedes Jahr, aber noch größer, weil er bei uns in Wien ist heuer.
3: Das ist eigentlich ziemlich eine große Begeisterung beim Song Contest. Ist, dass wir endlich jetzt wieder mal das nach Hause bringen können. Und wir wirklich in Wien eine große Zelebrierung für diesen Song Contest haben.
0: Ja, und heute Abend am 9 Uhr, also das erste Halbfinale von dem Song Contest in Wien. Und da geht heute schon mal eine Post ab. ESC-Reporter Dani Küng.
4: Ja, weil heute Abend schon ziemlich alles dabei ist, was es für eine gute Show braucht. Ein möglicher Gewinner, ein Weltstar und der ein oder andere schräge Titel. Fangen wir aber mit dem Top-Favorit an. Finnland ist in der Wettquote ganz vorne. Könnte dieses Jahr also den Sieg in den Norden holen. Oder vielleicht gehen wir auch nächstes Jahr zu Griechenland den Sirtaki tanzen. Griechenland spielt auch ganz vorne mit, ist in der Wettquote auf Platz 2.
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0: Meteorologen sagen ja, die Eisheiligen, das sei so ein bisschen Gugus. Also, das Jahr passt bis jetzt einmal perfekt.
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0: Daniela aus Ägeri meldet nämlich Schnee. Auch Menzingen oder Satteln Schnee. Und das am 12. Mai, das ist ja crazy. Damit ihr gut durch den Schnee und der viele Regen kommt, singt euch gerade Digi Kelly «I follow you». Ganz viel Musik da für euch bei Pilatus. Es gibt Musik aus dem Jahr auch, wo Pokémon Go rausgekommen ist und plötzlich viele Menschen dort die Städte gesäckelt sind, um die Pokémon zu fangen. Und gleichzeitig ist ihre Musik am Radio gelaufen und sie ist so gut, dass sie uns auch 10 Jahre später noch beim Autofahren begleitet. Das ist Musik aus dem Jahr 16 von der Alessia Cara. Scars to your beautiful. Oder auch ganz aktuelle Sendung gibt es gerade von Jennifer Lopez und David Guetta. Save me tonight. 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
0: Einen schönen guten Morgen, Pilatesland. Es ist 7 Uhr.
3: Guten Morgen, ich bin der Tim Jakob.
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3: Fahreignungstests für Seniorinnen und Senioren sind in der Schweiz zu uneinheitlich. Das zeigt eine Studie im Auftrag des Bundesamts für Strassen. Mary Milanovic.
4: Die Forscherinnen und Forscher von der Uni Lausanne und Zürich halten fest. Abklärungen für Menschen, die über 75 sind, unterscheiden sich je nach Kanton oder sogar je nach Ärztin oder Arzt stark. Einheitliche Standards würden fehlen. Und die Forschenden kritisieren die heutigen Testmethoden. Oft würde man einfach kognitive Tests mit Seniorinnen und Senioren machen, die aber zu wenig über ihr effektives Fahrverhalten aussagen.
3: Die Studie fordert deshalb landesweit einheitliche Regeln und realitätsnahe Fahrtests im Straßenverkehr. Die Krankenkassenprämien steigen. Die Zufriedenheit bleibt trotzdem hoch. Das zeigt eine Umfrage des Vergleichsdienstes Moneyland. Versicherte geben ihrer Kasse im Schnitt 7,8 von 10 Punkten, also die Note gut. Besonders positiv bewertet werden Freundlichkeit, Erreichbarkeit und Rückerstattungen. Am kritischsten sehen sie dagegen das Preis-Leistungs-Verhältnis. Keine strengeren Regeln für Neulenker im Kanton Luzern. Die Regierung lehnt eine PS-Beschränkung für Fahranfänger ab. In einer Mitteilung schreibt sie, dafür sei der Bund zuständig. Zudem habe der Bund solche Vorschläge bereits geprüft und verworfen. Laut der Regierung spielt die Motorleistung bei Unfällen von Neulenkern kaum eine Rolle. Der US-Bundesstaat Texas verklagt den Streaming-Anbieter Netflix. Laut Klage soll Netflix Nutzer gezielt abhängig machen und persönliche Daten sammeln und weitergeben, auch von Minderjährigen. Kritisiert wird unter anderem die Autoplay-Funktion, die Nutzer möglichst lange auf der Plattform halten soll.
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0: Es ist 2 ab 7 Uhr. Schönen guten Morgen, Nicole Marquardt.
5: Ja, guten Morgen zusammen. Es kautet und regnet und ist etwas los auf der Strasse. Fahren vorsichtig A2 Luzern-Basel zwischen Sempach und Zursee. Auf der linken Spur, da steht ein Anhänger, also fahren dort besonders vorsichtig. Dann haben wir hier A2 Basel-Luzern zwischen dem Eichtunnel und der Verzweigung Rotsee, wo er 20 Minuten verlieren. Auf der Hauptstrasse zwischen Eibu und Buri. Da staut es. Aktuell kann es bis zu 40 Minuten gehen. Dann haben wir die Hauptstrasse zwischen Greppen und Küsnacht. Da hat es einen Unfall gegeben. Ihr werdet abwechslungsweise durchgelassen, müsst vielleicht ein bisschen warten. Dann die A1 Zürich-Bern zwischen Gunzgen Süd und der Verzweigung Lutherbach rechnet mit einem Plus von 20 Minuten. Auch auf dem Zürcher Westring ab Urdorf Süd bis durch den Gubrist. Fahrt vorsichtig.
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0: Nicole hat schon angetönt, jetzt am Morgen kann es einmal recht kuten und zum Teil an ein paar Orten Schnee, wie wir ja schon Bilder bekommen haben, zum Beispiel aus Sattelmenzingen oder auch aus Egri. 6 Grad jetzt aktuell noch so, am Morgen 13 Grad gibt es dann am Nachmittag. Sonne und Wolken wechseln sich dann morgen den ganzen Tag so ein bisschen ab und es wird dann auch wieder ein bisschen milder mit bis zu 15 Grad.
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0: Der Dienstagmorgen mit uns zwei heute.
5: Ich bin Nico Markwart.
0: Und ich, der Marco Zibong. Hallo zusammen.
5: Schönen guten Morgen.

Also wir haben ja schon immer gewusst, dass David Guetta ein riesen Star-DJ ist und immer wieder ganz, ganz viele Künstlerinnen und Künstler zu sich ins Boot holt. Mit dem haben wir jetzt, glaube ich, für das Jahr 2026 aber irgendwie schon nicht gerechnet. Und das ist schon recht geil geworden. 9 ab 7, das ist Pilates Morgenshow mit der Jennifer Lopez und dem David Guetta. Save me tonight. 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

0: auf ab 7 Uhr, das ist der Dienstag mit dem Pilates. War schon schönen guten Morgen zusammen. Und wenn man das Format hier mit etwas zu essen so ein bisschen beschreiben würde, würde ich sagen, das ist eine riesige Packung Gummibärli.
1: Gummibärli, warum?
0: Ja, alle Bärli sind mega fein, da sind wir uns einig, und es haben alle eine andere Farbe und jeder Mensch hat seine Lieblingsfarbe davon. Eure 600 Lieblings sind sozusagen die farbigste und grösste Packung Gummibärli.
1: Ah, was für ein Vergleich, Sibi.
0: Ich versuche es noch ein bisschen schmackhaft zu machen.
1: Ja, eure 600 Lieblingshits, die gibt es immer ab Pfingsten, da bei Pilatus. 10 so Hits könnt ihr auf eine Liste packen, da bei uns eingehen, da Radio Pilatus.
0: Ja, und so gibt es dann eben so eine ganz farbige Playlist für das Pfingstwochenende. Und wenn wir heute aufs Wetter schauen, an gewissen Orten schneit es ja.
1: Mhm.
0: Einfach, dass es gesagt ist. Ist ja letztes Jahr auch schon passiert. Ich könnte im Fall auch so Musik hier wählen. Yes, Entschuldigung, das war letztes Jahr auch dabei gewesen, bei den Hit 600. Hey, und genau das ist ja das Schöne von diesen Hit 600. Kreuz und quer kumpeln wir hier vom Musikstil zum Musikstil am Pfingsten.
1: Genau, eure Lieblingshits. Ich gehe jetzt in der Radio Pilatus App. Und wenn ihr das möchtet, habt ihr ja sogar noch die Chance auf eine 500 Franken Geschenkkarte vom Pilatus Macrians.
0: Hey, und seid hier jedes Jahr sehr viel mit dabei. Eine von euren Lieblingsbands. Letztes Jahr mit 12 Hits dabei gewesen. Das sind die Imagine Dragons. Natural, da jetzt bei Pilatus. Morgen zusammen.

0: den Moment, wo es geschneit hat am 12. Mai.
1: What?
0: Ja, crazy, ey. 3 Grad aktuell, hier und dort kaut es richtig runter. Und hier und dort gibt es eben sogar ab 800 Meter sogar ein bisschen Schnee. Jetzt noch morgen auf Nachmittag gibt es eine freundliche Mischung aus Sonne und Wolke bei um die 13 Grad. Es ist 18.07 Uhr. Schönen guten Morgen zusammen hier bei Pilatus. Man merkt es auch auf der Strasse, dass da ein kleines Wetter crazy geht, ist, Nicole. Nicole geht auch crazy und hat so viel Verkehr vergessen, dass sie Verkehr lesen
2: muss. Ich bin da am Schauen, es ist wirklich ein bisschen chaotisch heute Morgen. Achtung vor allem auf der A2 Luzern Basel zwischen Eichtunnel und Zursee. Da haben wir etwa 15 Minuten Stau, das wegen einem Anhänger, der steht auf der linken Spur. Dann haben wir in der Gegenrichtung da zwei Basel Luzern zwischen Eichtunnel und der Verzweigung Rotsee 20 Minuten Stau. A14 Zug Luzern zwischen Gisikerod und Buris, und go, 10 Minuten. Pilatushörer meldet gerade beim Autobahnzubringer Buri, da hat es einen Unfall gegeben. Darum rundum ein Chaos, rund um die A14. Es staut vor allem zwischen Eibu und Buri oder auch zwischen Eibu und Gisikerod. Dann haben wir die Hauptstadt zwischen Grippen und Küsnacht, auch da wegen einem Unfall. Ihr werdet abwechslungsweise durchgelassen, müsst vielleicht ein bisschen warten. Auf der A1 Zürich-Bern zwischen Rotrist und der Verzweigung Lauterbach etwa 20 Minuten Stau. Und auf dem Zürcher Westring ab Urdorf Süd durch den Gubrist auch hier ein Plus von 20 Minuten einrechnen. Fahrt vor.

0: Guten Morgen zusammen an dem Dienstag am 22. ab 7 Uhr wieder an der Pilatus, am Morgenshow, an dem Dienstag, wo wir euch wieder mal etwas ganz Schönes parat haben.
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Heute Abend ja der erste Halbfinale vom Eurovision Song Contest. Er da schaut sicher auch. Hat ja selber schon gesungen am ESC für sein Heimatland Deutschland. Das ist der Michael Schulte gerade hier für euch. 5 a.m. Pilatus morgen schon hier für euch mit ganz viel Musik, auch mit all euren Lieblingshits aus den 80er Jahren. Gerade hier mit Sweet Dreams, Eurythmics, an dem 12. Mai, wo es plötzlich wieder Schnee geht an ein paar Orten im Pilatusland.

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4: Schönen guten Morgen, Piratenlande. Es ist halb 8.
5: Guten Morgen, ich bin der Tim Jakob.
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5: Trotz steigender Prämien sind viele Menschen in der Schweiz mit ihrer Krankenkasse zufrieden. Das zeigt eine Umfrage des Vergleichsdienstes Moneyland. Mary Milanovic.
6: Die Befragten geben ihrer Krankenkasse im Schnitt 7,8 von 10 Punkten. Also die Note gut. Besonders positiv wird die Freundlichkeit der Mitarbeitenden bewertet und auch die Erreichbarkeit und die Rückerstattungen. Schlecht wird aber das Preis-Leistungs-Verhältnis bewertet. Im Vergleich liegen mehrere Krankenkassen vorne. Die grössten davon sind Telsana, ÖKK, Sanitas und Zwicka.
5: Die Umfrage basiert auf rund 1500 Befragten in der Deutsch- und Westschweiz. Wie sicher sind ältere Autofahrerinnen und Autofahrer unterwegs? Eine Studie im Auftrag des Bundesamts für Straßen zeigt, die medizinischen Fahrtests für Menschen über 75 haben Mängel. Laut den Forschenden sind die Prüfungen je nach Kanton und Sprachregion unterschiedlich. Testverfahren und Abläufe seien nicht einheitlich. Deshalb wird nun ein standardisiertes Verfahren gefordert. Eine Schießerei in der südfranzösischen Ferienmetropole Nizza hat 2 Tote gefordert. Laut Medienberichten wurden 6 weitere Menschen teils schwer verletzt. Die Tat ereignete sich auf einem belebten Platz im Westen der Stadt. Der mutmaßliche Täter gab mehrere Schüsse ab und flüchtete. Die Behörden ermitteln. Ein Zusammenhang mit Drogenhandel wird geprüft. Im US-Bundesstaat Alabama dürfen die Wahlkreise neu gezogen werden. Das hat das oberste Gericht entschieden. Konkret kann ein Wahlkreis aufgelöst werden, in dem mehrheitlich Afroamerikanerinnen und Afroamerikaner leben. Diese wählen tendenziell demokratisch. US-Medien gehen davon aus, dass Republikaner so einen zusätzlichen Sitz gewinnen könnten.
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4: Am 3.30 Uhr schicken wir ganz viel Geduld zu euch in die Autos, weil es ist unglaublich viel los, Nicole Marquardt.
7: Ja, wenn ihr nicht unbedingt müht, dann wartet doch noch ein bisschen mit abfahren. Wir können vielleicht Homeoffice auf der A2er in Basel zwischen Eichtonnel und Zur. Da haben wir ein Plus im Moment von 10 Minuten. Dann in der Gegenrichtung A2 Basel-Luzern zwischen Eichtonnel und der Verzeigung Rotsee plus 20 Minuten. A14 Zug Luzern zwischen Gisikerod und Buri rund 10 Minuten Stop and Go. In der Gegenrichtung A14 Luzern Zug zwischen Buri und der Verzeigung Rüdihof auch da Stop and Go. Rundum auf der Hauptstrasse da vor allem alles verstopft zwischen Baubu, Eschenbach, Ebu, Buri und Gisikerod. Das wegen einem Unfall beim Autobahnzubringer Buri, so wie Pilatus-Hörer uns meldet. Dann haben wir die A4 Brunnen Zürich zwischen Rotkreuz und Verzweigung Rüthihof. Rund 10 Minuten geht es da länger. Auf der Hauptstrasse zwischen Greppen und Küsnacht, wo es einen Unfall gegeben hat, die werden abwechslungsweise durchgelassen. Die A1 Zürich-Bern zwischen Rotrist und der Verzweigung Lauterbach. Rund 20 Minuten brauchen wir da mehr. Und auf dem Zürcher Westring ab Urdorf Süd bis der Gubrist auch rund 20 Minuten einrechnen. Viel Geduld und gute und sichere Fahrt, wenn ihr da könnt.
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4: Ja,

0: Dann können es liegen heute Morgen, dass wir so viel Verkehr haben. Es schüttet zum Teil recht ab im Pilatesland bei um die 3 Grad. Und weil es eben so frisch ist, hat es an ein paar Orten sogar geschneit, bis zum Teil auf 800 Meter runter. Es wird am Nachmittag freundlicher mit einer Mischung aus Sonne und Wolken bei um die 13 Grad.
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0: Wir begleiten euch mit ganz viel Musik heute an dem Morgen.
2: Ich bin Nicole Marquardt.
0: Und ich bin Margot Siebung. Schön sind ihr da. Morgen,
2: morgen
0: zusammen.
2: Morgen.

0: Mit fetzigem elektronischem Sound stehen wir auf von der Lick Lee, I Follow River. Das ist nicht so prachtig. Guten Morgen zusammen hier bei Pilatus. Emotional wird das heute Abend, weil heute Abend sagen wir Tschüss.
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0: Luzern, die Judith heute Abend um 8:30 daheim gegen den FC Zürich. Es ist gleichzeitig auch das letzte Heimspiel vom FCL-Trainer Mario Frickon. Wie das so traditionell ist, tut man sich ja im letzten Heimspiel von der Saison verabschieden. Der FCL-Trainer Mario Frickon ist heute noch und am Samstag zweimal an der Seitenlinie. Nachher die Saison vorbei, er geht weg. Was kommt nachher?
2: Etwas, was ich nicht so gerne mache.
0: Oh.
2: Die Wohnung zusammen rum. Dann wird dann richtig Wehmut aufkommen, weil ich mich so wohl und daheim gefühlt habe. Ja, alles zusammen zu rum, dass einfach alles zügelbereit ist, sollte dann der nächste Schritt kommen oder der nächste Club kommen.
0: Da merkt man schon, wenn man ihm zulässt, Mario Frick und Luzern, das hat schon unglaublich gut gepasst. Und hoffentlich können wir die Ära noch mit zwei Siegen abschließen. Heute jetzt erstmal mit dem letzten Heimspiel von der Saison Luzern gegen Zürich. 8:30 ist der Match auf der Allmend für alle, die Mario Frick verabschieden wollen. Und alle, die nicht können, hören den Match natürlich wie immer live hier bei Radio Pilatus, eurem FCL-Radio.

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Es ist Viertel vor 8. Schönen guten Morgen bei Pilatus.

0: 12 vor 8 an dem Dienstag. Morgen, guten Morgen zusammen hier bei Pilatus. Es ist ein Dienstag, wo vieles los ist auf der Strasse, Nicole.
1: Ja, zum Beispiel auf der A2 Basel-Luzern zwischen Sempach und der Verzeugung Rotsee. Da verlieren wir 20 Minuten. Dann haben wir hier 14 Zug Luzern zwischen Giesikenrod und Buris. 10 Minuten Stop and Go. Rund um die Hauptstrasse im Moment noch verstopft. Zwischen Ballwil, Eschenbach, Eibu, Buri und Giesikenrod. Das wegen einem Unfall anscheinend beim Autobahnzubringer Buri. Dann haben wir hier 4 Brunnen Zürich zwischen Rotkreuz und der Verzeugung Rüthihof verstopft. Hauptstadt zwischen Grippen und Küsnacht hat es einen Unfall gegeben. In beide Richtungen werden der abwechslungsweise durchgelassen. A1 Zürich-Bern zwischen Gunzgenort und Wangen an der Aare noch eine Viertelstunde einrechnen. Und auf dem Zürcher Westring ab Urdorf Süd durch den Gubrist geht es eine halbe Stunde länger fahren. Gut.
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0: Wir schalten dein Auto zum Philipp aus Sorsi. Schönen guten Morgen, das sind Nicole und Marco.
1: Guten Morgen, Philipp.
3: Guten Morgen zusammen.
0: Hast du schon irgendwo Schnee gesehen?
3: Nein, nein.
0: Tatsächlich nicht.
3: Nein.
0: Ja gut, Glück gerade in dem Fall, weil es hat zum Teil bis auf 800 Meter geschneit, wie man da ein paar Fotos schon auf WhatsApp bekommt. Und ja, in dem Fall hoffen wir jetzt, du kannst die 350 Franken abräumen mit dem Buchstaben.
1: Du spielst mit einem N wie Nutella.
0: Ein okay. N wie Nutella und 20 Sekunden hast du Zeit, um 5 Begriffe aufzuzählen mit dem N wie Nutella. Wenn mal etwas nicht weisst, sag doch zuerst mal weiter, dann kommen wir am Schluss mal darauf zurück. Und falls man eine Person sucht, ist wichtig, dass der Nachname dann mit einem N anfängt, sagst du den Vornamen auch dazu, damit man wüsste, von wem du schwätzt. Mhm. Also, dann legen wir los. Wir suchen das erst mit N einen Ort im Kanton Luzern.
3: Notwil.
0: Eine Pflanze.
3: Nussbaum.
0: Ein App.
3: Weiter.
0: Ein Schweizer Sportler.
3: Weiter.
0: Ein Fluss.
1: Gut losgelegt und dann bei der App.
0: Mhm, ja. Netflix. Zum Beispiel.
3: Ja.
0: Oder Notizen ist auch so eine App, wo man ab und zu mal etwas reinschreibt. Ja, und dann der Schweizer Sportler.
1: Nino Niederreiter wäre
0: etwas. Ja, wird jetzt aktuell ab dem Freitag an die Eishockey-WM. Genau. Und der Fluss Nil.
1: Nil zum Beispiel, genau.
0: Ja, genau. Ja. Ja, du. Hey, Philipp, vielleicht ein anderes Mal.
3: Ja, sicher.
1: Super. Mach's gut.
0: Und fahr noch gut. Tschüss, Philipp. Ciao, ciao. Ciao. Tschüss.
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0: Hallo zusammen, guten Morgen. 7:58 ist es, das ist Pilatus. Morgenshow. Wir haben ja im April nicht wirklich so ein Aprilwetter gehabt. Jetzt haben wir das Aprilwetter einfach im Mai. Es hat nämlich hier und da geschneit im Pilatus, bis auf 800 Meter aber zum Teil. Der Markus Unteräger, der hat zum Beispiel eine WhatsApp-Sprachnachricht gemacht. Er ist Fahrlehrer.
1: Da in Unteräger ist es wie im tiefen Winter. Es hat schön Schnee auf der Straße. Meine Schüler und ich haben Freude, weil wir können jetzt hier ein bisschen Winterfahrtraining machen in Unteräger. Allen einen schönen Tag.
0: Immer das Positive gesehen. Machst du ganz richtig, Marco. Einen schönen guten Morgen miteinander.

0: Hey, wenn der Sommer schon nicht so richtig will, dann spielen wir wenigstens ein bisschen Sommermusik durch euch in Radioboxen. Für alle, die im Stau irgendwo stehen, im Pilatesland, gibt es Musik von Mark Ember, die ein bisschen Wärme gibt. Belong Together. Pilates morgen ist auch für euch an dem Dienstag mit super Motivationssound von der Sia. Unstoppable singt es euch gerade. Und auch der Kamerad begleitet euch beim Arbeiten. Für all die, die schon angekommen sind beim Arbeiten. Hug Yourself, sein aktueller Hit gerade bei Radio Pilatus. 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
2: Guten Morgen, ich bin der Tim Jakob.
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2: Fahreignungstests für Seniorinnen und Senioren sind in der Schweiz zu uneinheitlich. Das zeigt eine Studie im Auftrag des Bundesamts für Strassen. Mary Milanovic.
4: Die Forscherinnen und Forscher von der Uni Lausanne und Zürich halten fest. Abklärungen für Menschen, die über 75 sind, unterscheiden sich je nach Kanton oder sogar je nach Ärztin oder Arzt stark. Einheitliche Standards würden fehlen. Und die Forschenden kritisieren die heutigen Testmethoden. Oft würde man einfach kognitive Tests mit Seniorinnen und Senioren machen, die aber zu wenig über ihr effektives Fahrverhalten aussagen.
2: Die Studie fordert deshalb landesweit einheitliche Regeln und realitätsnahe Fahrtests im Straßenverkehr. Die Krankenkassenprämien steigen. Die Zufriedenheit bleibt trotzdem hoch. Das zeigt eine Umfrage des Vergleichsdienstes Moneyland. Versicherte geben ihrer Kasse im Schnitt 7,8 von 10 Punkten, also die Note gut. Besonders positiv bewertet werden Freundlichkeit, Erreichbarkeit und Rückerstattungen. Am kritischsten sehen sie dagegen das Preis-Leistungs-Verhältnis. Keine strengeren Regeln für Neulenker im Kanton Luzern. Die Regierung lehnt eine PS-Beschränkung für Fahranfänger ab. In einer Mitteilung schreibt sie, dafür sei der Bund zuständig. Zudem habe der Bund solche Vorschläge bereits geprüft und verworfen. Laut der Regierung spielt die Motorleistung bei Unfällen von Neulenkern kaum eine Rolle.
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1: Am 2 ab 8 mit Nicole Marquardt.
5: Und mit der A2 Basel-Luzern zwischen Sempach und der Verzeigung Rotsee, wo er nach wie vor 15 Minuten etwa verliert. Rund um die A14, der Staat auf der Hauptstrasse, zum Beispiel zwischen Ballwil, Eschenbach, Eibu, Buri und Gissikenroth. Pilatus-Hörerinnen und Hörer melden das wegen einem Unfall beim Autobahnzubringer Buri. Dann haben wir hier 4 Brunnen Zürich zwischen Rotkreuz und der Verzweigung Rüttihof. Rund 10 Minuten Stop and Go auf der A1 Zürich-Bern zwischen Gunzgenort und Wangen an der Aare. 20 Minuten Stau und auf dem Zürcher Westring ab Birmensdorf bis durch den Gubrist etwa eine halbe Stunde einrechnen. Fahren gut.
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1: Könnte am Wetter liegen, dass wir hier und dort so viel Verkehr haben. Das kutet zum Teil recht oben runter. Das ist Regen an den einen Ort und an ein paar Orten hat sogar bis ins Flachland geschneit. Darum vorsichtig auch fahren auf der Strasse. Am Nachmittag der freundlicher bei um die 13 Grad. Gibt dann auch eine freundliche Mischung aus Sonne und Wolken.
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1: Und mit uns zwei heute.
5: Ich bin Nico Marquardt.
1: Und ich bin Marco Zibon.
5: Marco.

Viel Geduld wünschen wir allen, die irgendwo im Stau stehen. Wir begleiten euch dabei Pilatus mit ganz viel Musik da am 8.8. jetzt mit dem Kamerad. Das ist Hug Yourself. Guten Morgen.

0: Schönen Dienstag wünschen wir. Vielleicht das morgen schon für euch am 11 ab 8. Guten Morgen zusammen. Wir holen für euch wieder einen Top-Schweizer Musiker auf Luzern.
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0: Das sind ja immer die mega schönen und intimen Übungen, die Pilatus Stages. Die schönen, feinen Feierabendkonzerte. Und morgen, in zwei Wochen, gibt es wieder so eins im Casinium zu
2: Ja, genau. Und zwar holen wir euch einen auf die Bühne, den ihr vielleicht die letzten paar Wochen gesehen habt im Fernsehen. Hat nämlich mitgemacht bei Sing meinen Song, den Niklas.
0: Ja, der Niklas kommt morgen in zwei Wochen auf eine Pilatus-Stage und er macht das im Fall mega gerne, so intime Konzerte.
3: Das Schöne an einem intimen Konzert ist wirklich, dass es ist wie an einem Familienfest. Und man hat so viel Zeit, um mit den Leuten zu schwätzen, auf Fragen einzugehen und auch mehr auf Songs einzugehen. Man hat irgendwie auch nicht so einen Zeitdruck und das Gefühl, oh, jetzt muss das nächste Element starten, der nächste Song anfangen, sondern man könnte einfach ein bisschen mehr mit dem Fluss gehen.
0: Also gibt das eine flüssige und eine intime Sache, dann die Pilatus-Stage wieder mit Niklas morgen in zwei Woche.
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0: Und haben wir jetzt für euch den Niklas mit seinem aktuellen Hit «As I Am» da bei Pilatus.
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0: Gestern haben ja die Eisheiligen angefangen. Meteorologen glauben ja nicht unbedingt an die Eisheiligen. Aber ja, das Jahr passt irgendwie brutal. Let it snow and snow. Ja, es hat geschneit im Pilatesland. Unterägeri, Sattel oder Mansberg haben Schnee. Und an anderen Orten hat es einfach dafür richtig abgekübelt im Flachland. Guten Morgen zusammen, macht's ab 8 Uhr hier bei Pilatus. Und wegen dem Wetter haben wir eben auch recht viele Probleme heute Morgen auf der Strasse, Nicole.
1: Ja, es bessert langsam, aber sicher. Im Moment ist noch da 2 Basel-Luzern zwischen Sempach und der Bezügung Rotsee, wo wir rund 10 Minuten Stop and Go haben. Vor allem Probleme haben wir rund um den Autobahnzubringer Buri, wo es anscheinend einen Unfall gegeben hat. Heute Morgen, wie Pilatus-Hörer, meldet den Stau drum auf allen Hauptstrassen rundum, also zwischen Balwil, Leschenbach, Eibu, Buri oder auch Rot. Dann haben wir hier eins Zürich-Bern zwischen der Verzeugung Herkingen und Önsingen, was noch staut, und auf dem Zürcher Westring ab Birmelsdorf durch den Gubrist rund eine halbe Stunde einrechnen.
0: Es wird ein freundlicher auf den Nachmittag mit der Mischung aus Sonne und Wolken, dann auch wieder bei um die 15 Grad. Hallo zusammen bei Pilatus. 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

0: 20 ab 8 ist es. Pilates Morgen ist auch eingeschaltet am Dienstag. Guten Morgen zusammen.
1: Ja, oder wie man zu Wien sagt, Servus.
0: Oder grüß euch.
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0: Ja, wir stimmen uns heute Morgen ein bisschen auf den Eurovision Song Contest. Heute geht es ja los mit dem ersten Halbfinal zu Wien. Und wir haben gedacht, zum Einstimmen brauchen wir ja ein paar Locals. Reden wir ein bisschen mit unseren Radiogespännli von Kronehit heute Morgen. Servus, grüß euch, Anita, Meinrad und Freddy.
3: Guten Morgen, hallo.
4: Guten Morgen, grüß in die Schweiz.
0: Na, ihr habt es gehört, so ein bisschen österreichisch haben wir euch angekündigt. Wie sieht es bei euch aus so mit den Schweizer Wörtern?
3: Also wenn ich an die Schweiz denke, muss ich natürlich an Grüezi denken und auch, dass ihr ganz oft Merci sagt, aber das sage ich nämlich auch total gerne.
0: Das stimmt.
4: Und dass ihr nicht Schokolade sagt, sondern Schoki. Erst ein Stück Schoki hat man das Gefühl, okay.
3: Das ist eh nur so ein kleines.
4: Kann nicht anschlagen.
0: Ja, wenn ihr uns ein Pünkt gebt am Donnerstag, sagen wir dann auch Merci und schicken euch ein Schoki vorbei. Die Frage ist jetzt einfach nur, was könnt ihr eigentlich so besser als mir? Weil ich glaube, wir sind uns einig, da in der Schweiz Skifahren ist es ja definitiv nicht.
5: Ja, wobei euer Odermatt ist schon ein sehr großer Sympathieträger und den wollen wir Österreicher dann natürlich auch.
4: Aber weißt du, warum die deutschen Skifahrer immer nur mit einem Handschuh fahren?
0: Nein.
4: Damit sie die andere Hand frei haben, um gleich den Schweizern oder Österreichern im Ziel zu gratulieren.
3: Schlechter Spruch einfach.
4: Damit das wenigstens schnell geht.
3: Und die Haut geht weg.
0: Ja, ich glaube, wir sind eingewärmt für den ISC. Erste Halbfinale heute Abend. Die Veronika Fusaro für die Schweiz sehen wir dann am Donnerstag im zweiten Halbfinale. Danke euch, Anita Weinrad und Freddy.
4: Vielen, vielen Dank. Alles Gute.
0: Tschüss.
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0: die Art von Liebe, die dich so fest umhält, dass irgendwie nur noch rosarot siehst. Oder wie er singt, wenn du dich fühlst wie in einem Fiebertraum. Ein grosser Hit über eine grosse Liebe. Der Alex Warren geht da frisch bei Radio Pilatus. Fever Dream. Schönen guten Morgen zusammen. Wir haben im Fall noch viel mehr Musik parat. Vor allem auf der Baustelle laute Maschinen nebendran haben. Geben wir extra laute Sounds, damit ihr es auch hört. Linkin Park, rockt euch eine Zischung da. Dann gehen wir Burn It Down. Und sie hier begleitet euch locker flockig durch den Zischung. Laura Young, Messi geht da frisch. Das ist Radio Pilatus, die beste Musik.
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2: Zum letzten Mal in dieser Saison spielt der FCL zuhause. Das Heimspiel gegen den FC Zürich ist gleichzeitig auch der letzte Auftritt von Mario Frick in der Swisspor Arena. Schenken die Luzerner ihrem Trainer einen Sieg?

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5: Schönen guten Morgen, Piratensand. Es ist halb 9.
6: Guten Morgen, ich bin Tim Jakob.
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6: Trotz steigender Prämien sind viele Menschen in der Schweiz mit ihrer Krankenkasse zufrieden. Das zeigt eine Umfrage des Vergleichsdienstes Moneylands. Mary Milanovic.
7: Die Befragten geben ihrer Krankenkasse im Schnitt 7,8 von 10 Punkten, also die Note gut. Besonders positiv wird die Freundlichkeit der Mitarbeitenden bewertet und auch die Erreichbarkeit und die Rückerstattungen. Schlecht wird aber das Preis-Leistungs-Verhältnis bewertet. Im Vergleich liegen mehrere Krankenkassen vorne. Die grössten davon sind Telsana, ÖKK, Sanitas und Zwicka.
6: Die Umfrage basiert auf rund 1'500 Befragten in der Deutsch- und Westschweiz. Ältere Menschen werden in der Schweiz nur mangelhaft auf ihre Fahrfähigkeit geprüft. Das zeigt eine Studie im Auftrag des Bundes. Die Verfasser der Studie fordern einheitliche Regeln für die ganze Schweiz. Heute werden ältere Menschen ab 75 zum Test aufgeboten. Jedoch sind dies oft kognitive Tests ohne reale Autofahrten. Letzteres gelte jedoch als am zuverlässigsten. Der Eurovision Song Contest sorgt für politische Kritik aus der Schweiz. Die jungen Grünen rufen laut eigenen Angaben zum Boykott des ESC auf, der ab heute in Wien stattfindet. Grund ist die Teilnahme Israels. Die Partei kritisiert die Europäische Rundfunkunion und stellt die Werte des Wettbewerbs in Frage, etwa Frieden und Inklusion.
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8: Und mit der A2 Basel-Luzern zwischen Sempach und der Verzweigung Rotsee. 10 Minuten Stop and Go. Gute News beim Autobahnzubringer Buri. Der Unfall, der Sigi Grumet, meldet uns Pilatus-Hörer, steht aber nach wie vor auf der Hauptstrasse rundum zwischen Ballwil, Eschenbach, Eibu, Buri oder Giesikenroth. Dann haben wir noch den Zürcher Westring ab Birmesdorf bis durch den Gubrist etwa 25 Minuten einrechnen. Fahren gut.
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5: Ja, recht garstiges Wetter jetzt noch am Morgen. Es hat hier und dort recht abgeschüttet. Zum Teil aber eben auch Schnee gegeben im Pilatusland. Am Nachmittag wird es dann aber wieder freundlicher mit einer Mischung aus Sonne und Wolken bei um die 13 Grad.
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5: Und mit uns zwei heute.
8: Ich bin Nico Marquardt.
5: Und ich, der Marco Zibung. Hallo, hallo zusammen.
8: Guten Morgen.

19 vor 9 ist es. Einen schönen guten Morgen zusammen. Crazy, wie schnell die Zeit verfliegt, oder? Morgen in einer Woche wissen wir nämlich schon, welches als eure 600 Lieblingshits sind. Fast unglaublich, oder? Morgen habt ihr noch genau eine Woche Zeit zum Abstimmen für den Radio Pilatus Hit 600. Eure 600 Lieblingshits, die gibt es ja dann immer bei uns über das Pfingstwochenende. 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Hey, und sind wir ehrlich, nach dem garstigen Wetter von heute am Morgen könnten wir uns doch einfach so ein bisschen Sommermusik gönnen, oder? Oh ja, das macht richtig Laune. Der Schnee vergessen von heute am Morgen mit Sommerhitz. Ja, von denen hat es schon früher in den 70er ein paar gegeben. Wie da vom Mango Jerry. Oh ja, in den 90er haben wir am See an der Sonne zum Lubega getanzt. Oder in den 2000er haben wir an der Strandbar einen Cocktail geschlürft zu der Shakira. Ich glaube, Sommerhits gibt es ganz viele, die man da könnte in die Zeit 600 wählen. Aber natürlich auch ganz viel anderes. Einfach das, was ihr am liebsten habt. Eure 600 Lieblingshits gibt es dann über Pfingsten bei Pilatus. Die gibt es aber nur, wenn ihr sie auch eingebt. Nämlich bei uns in der Radio Pilatus App. Hey, und dann müssen wir den grauen Morgen kurz ein bisschen vergessen. Haben wir hier wunderschönen Sommersound bereit für euch. Geniessen den Zischung hier bei Pilatus mit der KGNI Summer Dream. Schönen guten Morgen zusammen.

12 von 9 ist es. Einen schönen guten Morgen zusammen hier bei Pilatus. Der Unfall beim Autobahnzubringer Buri, der ist ja geräumt, staut aber noch auf Bahner Hauptstrasse, so zum Beispiel zwischen Eib und Jericho und auch zwischen Eib und Giesecke. Und 20 Minuten Geduld noch beim Zürcher Westring ab Birmensdorf bis dort. Gute Fahrt wünschen wir euch unterwegs nach dem garstigen Wetter mit Schnee und Regen heute Morgen im Pilatusland. Wird es ein bisschen freundlicher auf den Nachmittag mit einer Wischung aus Sonne und Wolken bei um die 13 Grad.

0: Mit ganz viel Musik begleiten wir dich hier jetzt in die Pause bei Piratus. Gerade mit einem Banger von Ray. Where is my husband? Dann haben wir den mal parat, der im Moment ganz viele Hits wieder in die Schweizer Charts hineinbringt. Hat auch damit zu tun, dass im Moment aktuell ein Kinofilm über sein Leben läuft. Der Film Michael bringt Michael Jackson seine Hits wieder zurück ins 2026. Da freue ich jetzt gerade bei Pilates mit «The way you make me feel». Und für all die, die eben noch nicht gerade in Pause können, haben wir ein bisschen Kaffeemusik parat. Power von Glockenbach. Gerade da zusammen mit der Norma Jean Martin gibt es Anthem bei Pilates. Das ist die beste Musik.
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0: Schönen guten Morgen, Pilatesland. Es ist 9 Uhr.
6: Guten Morgen, ich bin der Tim Jakob.
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6: Schweizer Asylzentren verursachen zu hohe Gesundheitskosten. Und dabei habe der Bund die Kontrolle und Übersicht verloren. Das kritisiert die eidgenössische Finanzkontrolle. Es würden Instrumente für die Steuerung der Kosten fehlen. Etwa gäbe es kein nationales Controlling. Der Bund hat Verständnis für diese Kritik, versichert aber auch, dass man an einer Lösung arbeite. Das Bundesamt für Gesundheit BAG sieht aktuell keine Gefahr einer Hantavirus-Epidemie. Eine weltweite Epidemie sei derzeit ausgeschlossen, sagt das BAG gegenüber den CH-Media-Zeitungen. In der Schweiz ist eine Person positiv getestet und im Spital. Zwei weitere stehen unter Beobachtung. Zusätzliche Maßnahmen oder der Pandemieplan sind laut BAG aktuell nicht nötig. Der Eurovision Song Contest sorgt für politische Kritik aus der Schweiz. Die jungen Grünen rufen laut eigenen Angaben zum Boykott des ESC auf, der ab heute in Wien stattfindet. Grund ist die Teilnahme Israels. Die Partei kritisiert die Europäische Rundfunkunion und stellt die Werte des Wettbewerbs in Frage, etwa Frieden und Inklusion. Kinder und Jugendliche sollen in der Justiz besser geschützt werden. Die Luzerner Regierung will laut der Luzerner Zeitung prüfen, wie kindgerecht Polizei, Gerichte und weitere Behörden arbeiten. Auslöser ist ein Vorstoß aus dem Kantonsparlament, der von mehreren Parteien unterstützt wird. Ziel ist es, Verfahren besser auf junge Betroffene auszurichten, etwa mit verständlicher Kommunikation und speziell geschultem Personal.
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0: Am 2 ab 9 Uhr noch auf der Hauptstrasse von Eibo Richtung Buri, ein bisschen verstopft um beim Zürcher Westring am Burdorf Süd durch den Gubristuren. Sicher auch noch 40 Stunden mehr planen. Gute Fahrt wünschen wir euch.
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0: Es hat jetzt am Morgen noch einmal runtergelassen. Zum Teil in höheren Lagen, so auf 800 Meter, hat es sogar noch einen Schnee gegeben im Pilatesland. Es wird jetzt aber freundlicher auf den Nachmittag. Gibt eine Mischung aus Sonne und Wolken bei 13 Grad. Und am Morgen den ganzen Tag eine freundliche Mischung aus Sonne und Wolken bei Morgen um die 15 Grad.
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0: Hallo, hallo zusammen. Schöne Streifhäuser wünschen wir euch mit ganz viel Musik.
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0: geniessen. Ich jetzt 9 Phase hier mit der Radio Pilates Morgen Show am 17. ab 9. Heute am Morgen, leck Bobby, haben wir gerade ein dreimal müssen an ein paar Orte. Let it snow and snow. 12. Mai und es hat geschneit im Pilatesland. Sei es in Menzberg, Zengelberg oder auch in Unterägeri, plötzlich alles voller Schnee gewesen. Immerhin, der Marco aus Unterägeri, er ist Fahrlehrer, hat das Beste daraus gemacht heute Morgen.
1: Hier in Unterägeri ist es wie im tiefen Winter. Es hat schön Schnee auf der Straße. Meine Schüler und ich haben Freude, weil wir können jetzt hier ein bisschen Winterfahrtraining machen in Unterägeri. Allen einen schönen Tag.
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Wir begleiten euch da mit ganz viel Musik bei Radio Pilatus. Gerade mit der Frau, die diesen Sommer wieder an ihrem Lieblingsfestival spielen darf. Und das Lieblingsfestival von der Siena Spyro ist bei uns.

0: Madonna mit Bastille gibt es gerade Head Down. 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
4: Hallo Pilatesland, es ist morgen um 10 Uhr.
5: Ich bin der Tim Jakob. Guten Dienstag.
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5: Schweizer Asylzentren verursachen zu hohe Gesundheitskosten. Und dabei habe der Bund die Kontrolle und Übersicht verloren. Das kritisiert die eidgenössische Finanzkontrolle. Es würden Instrumente für die Steuerung der Kosten fehlen. Etwa gäbe es kein nationales Controlling. Der Bund hat Verständnis für diese Kritik, versichert aber auch, dass man an einer Lösung arbeite. Das Bundesamt für Gesundheit BAG sieht aktuell keine Gefahr einer Hantavirus-Epidemie. Eine weltweite Epidemie sei derzeit ausgeschlossen, sagt das BAG gegenüber den CH-Media-Zeitungen. In der Schweiz ist eine Person positiv getestet und im Spital. Zwei weitere stehen unter Beobachtung. Zusätzliche Maßnahmen oder der Pandemieplan sind laut BAG aktuell nicht nötig. Der Eurovision Song Contest sorgt für politische Kritik aus der Schweiz. Die jungen Grünen rufen laut eigenen Angaben zum Boykott des ESC auf, der ab heute in Wien stattfindet. Grund ist die Teilnahme Israels. Die Partei kritisiert die Europäische Rundfunkunion und stellt die Werte des Wettbewerbs in Frage, etwa Frieden und Inklusion. Kinder und Jugendliche sollen in der Justiz besser geschützt werden. Die Luzerner Regierung will laut der Luzerner Zeitung prüfen, wie kindgerecht Polizei, Gerichte und weitere Behörden arbeiten. Auslöser ist ein Vorstoß aus dem Kantonsparlament, der von mehreren Parteien unterstützt wird. Ziel ist es, Verfahren besser auf junge Betroffene auszurichten, etwa mit verständlicher Kommunikation und speziell geschultem Personal.
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5: Auf dem Westring zu Zürich stocken, zu Burdorf Süd bis durch Gubrist. Eben eine Viertelstunde länger geht es dort. Sonst Freifahrt durchs Pilatusland. Kommt gut zu den Teams, die hinwollen.
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4: Nach dem Regen kommt die Sonne, oder zumindest zum Teil ein bisschen Sonne gibt es dann auf den Nachmittag das bei 12, 13 Grad. Zur Nacht kann es wieder frostig werden, morgen aber trotz Wolken recht sonniges Wetter, gibt es um die 15 Grad.
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4: Und geht mit viel, viel Musik. Schön sind ihr bei uns.

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2: Hallo Pilatusland, schön sind ihr bei uns. Es ist 11
3: Uhr. Ich bin der Tim Jakob. Guten Dienstag.
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4: In der Schweiz gibt es immer weniger Bauernhöfe. Laut dem Bundesamt für Statistik ist die Zahl der Betriebe im Vergleich zum Vorjahr erneut gesunken, während die durchschnittliche Fläche pro Betrieb zunimmt. Gestiegen ist auch die Zahl der Frauen an der Spitze eines Bauernhofs. Mittlerweile wird rund jeder 12. Betrieb von einer Frau geführt. Nach der Brandkatastrophe in Grand-Montana sind alle Schweizer Patientinnen und Patienten wieder zurück im Land. Laut dem Bundesamt für Bevölkerungsschutz wurden 22 Personen aus Kliniken im Ausland zurückverlegt. Sie waren nach dem Brand Anfang Jahr in verschiedenen europäischen Ländern behandelt worden. Die weitere Betreuung erfolgt nun in Spitälern in der Schweiz. Der Schulerfolg hängt in der Schweiz stark vom Elternhaus ab. Laut einer Studie von UNICEF ist die Kluft zwischen privilegierten und benachteiligten Kindern groß. Während die Mehrheit der Jugendlichen aus wohlhabenden Familien gute Leistungen in Mathe und Lesen zeigt, ist es bei Benachteiligten deutlich weniger als die Hälfte. UNICEF fordert deshalb mehr Investitionen in die frühkindliche Betreuung und Chancengleichheit.
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4: Beim FC Luzern kommt es nebst dem Vertragsende von Trainer Mario Frick zu weiteren Abgängen. Wie der FCL bekannt gibt, müssen Kevin Spadanuda, Vaso Vasic, Sinan Carvena, Maurizio Willimann und Julian von Moos den Club nach Saisonende verlassen. Die Verträge werden nicht verlängert oder aus wirtschaftlichen Gründen nicht übernommen.
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4: Wir haben keine Meldungen von der Zentralschweizer Strassen aktuell. Kommen Sie gut dorthin, wo Sie hinwollen.
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2: Auf den Nachmittag wird es besser. Zum Teil sonniges Wetter, das bei 12-13 Grad. Am Morgen so ein Mix aus Sonnenwolken gibt dann bis 15 Grad.
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2: Schön, sind wir zusammen unterwegs in einer richtigen Mittagspause.

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1: Was für ein guter Song, der Kunz mit seinem Stadt-Land-Fluss-Poet. Jedes Jahr einer der meistgewählten Künstler überhaupt in der Radio Pilatus Hit 600. Das hört bestimmt auch.
2: Hallo zusammen, hier ist Noah Zimmermann vom Radio Pilatus-Team. Hey, was freuen wir uns schon wieder richtig auf Pfingsten? Wie jedes Jahr feiern wir zusammen Hit 600 mit euren 600 Lieblingssongs. Wo ihr jetzt schon könnt, abstimmen in der Radio Pilatus-App. Ich finde, dieses Jahr gibt es ganz viel schöne Schweizer Musik zum Hören.
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2: Der Überhit von Hecht ist mein Platz 3 dieses Jahr. Finde ich einen richtigen Banger, so cool zum Tanzen dazu. Fuck in ein paar Jahren.
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2: Ja, und auf der internationalen Ebene feiere ich dieses Jahr vor allem den Somber. Ich weiss, ich bin ziemlich spät. Für Somber-Fans ist dieser Song schon lange wieder alter Käse. Aber ich finde ihn gerade richtig und singe laut mit zu Undressed vom Somber. So, und jetzt der Song, den ich dieses Jahr bei meiner persönlichen Hit 600 Liste ganz, ganz vorne wähle. Das ist einer, der mir einfach mega ans Herz gewachsen ist. Er bläst nämlich immer mal wieder im Leben. The Wind of Change. Der Wind der Veränderung. Und auch wenn es mich manchmal ein bisschen friert in diesem kalten Wind, bin ich doch immer gespannt, was die Scorpions mit ihrem 90er-Hit alles noch so parat haben fürs Leben. Mein Platz 1 von der Hit 600 2026, Wind of Change.

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0: gemütlich zusammen unterwegs in Richtung Mittagspause.
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0: Im Swiss Holiday Park zu Morschach ist der erste E-Trial Park in der Schweiz eröffnet worden. Macht mega Spass, mit diesen Elektrobikes zu fahren auf den verschiedenen Parkour. Der Hans-Peter Glor ist unterwegs mit dem Thomas Holzmann.
2: Wir sind hier im Trial Park in Morschach. Hier geht es so ein bisschen darum, mit Elektro-Töffs Hindernisse zu über- und zu umfahren. Es geht dort um Technik und die verschiedenen Sinne anzuregen. Es geht nicht um Geschwindigkeit, es geht um Balancehalt und Geschicklichkeit ein bisschen herauszufordern.
3: Thomas Holzmann, wenn wir hier in den Park schauen, da hat es ganz verschiedene Schwierigkeitsgrade.
2: Wir fangen zuerst einmal an in einem Trainingsparcours, wo man versucht, das eins zu werden mit dem TÜV. Dann gibt es die Möglichkeit, dass man mit den Jüngsten und Anfängern wirklich mal auf den Easy-Parcours gehen kann. Wenn man den gemeistert hat, dann darf man dann wirklich in Medium-Parcours gehen. Dort gibt es dann auch grössere Hindernisse. Es gibt einen Wippe drinnen, wo man drüber muss fahren und so wirklich auch seine ganzen Herausforderungen versuchen rauszukitzeln.
3: Thomas Holzmann, jetzt sind wir in der Garage.
2: Wir sehen hier 4 verschiedene Bike-Grössen. Also man darf schon ab 3-jährig schon auf die Bikes gehen. 70 cm ist die Mindestgrösse. Wenn ein Kind darauf geht, dass sie auch selber auf einem Velo fahren kann, ohne dass sie gross muss stützen muss.
3: Der Thomas, gerade die Fahrt jetzt mit einem so Elektrobike, die haben einen unglaublichen Power drauf.
2: Ja, genau. Es ist wirklich auch für die Erwachsenen und für die Jugendlichen mega Spass, mit diesen Bikes auf den Trailpark gehen und seine Herausforderungen zu testen. Die ganze Familie, die wir dort abholen können. Und Erwachsene, die mutiger sind und ihre Kunststücke dann wirklich auch zeigen und unter Beweis setzen.
0: Also, der Thomas Holzmann. Alles über den Offroad Trial Park findest du direkt unter swissholidaypark.ch.
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2: Der Mittag bei Pilatus. Schön sind wir da. Es ist 12 Uhr.
3: Ich bin der Dario Jecker.
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3: Wer mit über 75 Jahren Auto fährt, soll in der ganzen Schweiz nach einheitlichen Kriterien beurteilt werden. Das fordert eine neue Studie der ZHAW im Auftrag des Bundes. Die heutigen kognitiven Tests ohne reale Autofahrten könnten die tatsächliche Fahrtauglichkeit nur begrenzt einschätzen, das sagt Professorin Brigitte Ganschnick von der ZHAW.
4: Konkret ändern müsste sich wirklich, dass man standardisiertes Verfahren einführt, dass man Fahrsicherheitsabklärung im Straßenverkehr durchführt bei Personen, wo es unsicher ist.
3: Zudem müssten involvierte Ärzte, Psychologen und Fahrlehrer besser miteinander kommunizieren. In der Schweiz gibt es immer weniger Bauernhöfe. Laut dem Bundesamt für Statistik ist die Zahl der Betriebe im Vergleich zum Vorjahr erneut gesunken, während die durchschnittliche Fläche pro Betrieb zunimmt. Gestiegen ist auch die Zahl der Frauen an der Spitze eines Bauernhofs. Mittlerweile wird rund jeder 12. Betrieb von einer Frau geführt. Nach dem Ende der Waffenruhe zwischen Russland und der Ukraine hat sich die Lage wieder verschärft. Nach Angaben beider Seiten kam es erneut zu Angriffen. Die Ukraine meldet russische Drohnenangriffe auf Kiew und andere Städte. Auch Russland spricht von Angriffen durch die Ukraine.
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3: Beim FC Luzern kommt es nebst dem Vertragsende von Trainer Mario Frick zu weiteren Abgängen. Wie der FCL bekannt gibt, müssten Kevin Spadanuda, Vaso Vasic, Sinan Carvena, Mauricio Willimann und Julian von Moos den Club nach Saisonende verlassen. Die Verträge werden nicht verlängert oder aus wirtschaftlichen Gründen nicht übernommen.
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3: Wir haben keine Meldungen von der Strasse. Ganz gute Fahrt wünsche ich.
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2: Nach dem Regen und dem Schnee, den wir zum Teil sogar gehabt haben, in höherer Lage heute Morgen, wird es auf den Nachmittag zum Teil sonnig, das bei 12, 13 Grad. In der Nacht wieder frostig, morgen trotz Wolken recht sonniges Wetter, 15 Grad auf den Nachmittag.
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2: Ganz schönen Mittag und einen guten, geniessen.

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6: Einen schönen Mittag. Es ist 12:30.
7: Ich bin der Dario Jecker.
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7: Wer mit über 75 Jahren Auto fährt, soll in der ganzen Schweiz nach einheitlichen Kriterien beurteilt werden. Das fordert eine neue Studie der ZAW im Auftrag des Bundes. Die heutigen kognitiven Tests ohne reale

0: der Fahreignung.
1: Zudem müssten involvierte Ärzte, Psychologen und Fahrlehrer besser miteinander kommunizieren. Der Schulerfolg der Kinder in der Schweiz hängt stark vom Elternhaus ab. Laut einer Studie von UNICEF ist die Kluft zwischen privilegierten und benachteiligten Kindern groß. Während die Mehrheit der Jugendlichen aus wohlhabenden Familien gute Leistungen in Mathe und Lesen zeigt, ist es bei Benachteiligten deutlich weniger als die Hälfte. UNICEF fordert deshalb mehr Investitionen in die frühkindliche Betreuung und Chancengleichheit.
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1: Beim FC Luzern kommt es nebst dem Vertragsende von Trainer Mario Frick zu weiteren Abgängen. Wie der FCL bekannt gibt, müssten Kevin Spadanuda, Vaso Vasic, Sinan Carveina, Mauricio Willimann und Julian von Moos den Club nach Saisonende verlassen. Die Verträge werden nicht verlängert oder aus wirtschaftlichen Gründen nicht übernommen.
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1: Wir haben keine Meldungen von der Strasse. Ganz gute Fahrt wünsche ich.
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3: Am Nachmittag zum Teil sonniges Wetter bei bis zu 13 Grad. Am Morgen so ein Mix aus Sonnenwolken und es gibt 15 Grad. 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

0: Was für ein Hit Purple Disco Machine mit seinem Honey Boy bei Pilatus und Natas wird ganz sicher wieder ein Hit.
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3: Ganz schönen Mittag, es ist eins.
4: Ich bin der Dario Jecker.
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4: Die Stadt Luzern lässt die Geschichte rund um den Komponisten Richard Wagner kritisch aufarbeiten. Ein Forschungsbericht zeigt laut Stadt und Richard-Wagner-Museum deutlich dessen antisemitische Haltung. Untersucht wurden seine Zeit in Luzern sowie die Entstehung des Museums in den 1930er Jahren. Die Ergebnisse sollen nun in die Ausstellung einfließen. Wer mit über 75 Jahren Auto fährt, soll in der ganzen Schweiz nach einheitlichen Kriterien beurteilt werden. Das fordert eine neue Studie der ZHAW im Auftrag des Bundes. Die heutigen kognitiven Tests ohne reale Autofahrten könnten die tatsächliche Fahrtauglichkeit nur begrenzt einschätzen, das sagt Professorin Brigitte Ganschnick von der ZHAW.
5: Konkret ändern müsste sich wirklich, dass man standardisiertes Verfahren einführt, dass man Fahrsicherheitsabklärung im Straßenverkehr durchführt bei Personen, wo es unsicher ist.
4: Zudem müssten involvierte Ärzte, Psychologen und Fahrlehrer besser miteinander kommunizieren. Nach dem Ende der Waffenruhe zwischen Russland und der Ukraine hat sich die Lage wieder verschärft. Nach Angaben beider Seiten kam es erneut zu Angriffen. Die Ukraine meldet russische Drohnenangriffe auf Kiew und andere Städte. Auch Russland spricht von Angriffen durch die Ukraine.
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4: Beim FC Luzern kommt es nebst dem Vertragsende von Trainer Mario Frick zu weiteren Abgängen. Wie der FCL bekannt gibt, müssten Kevin Spadanuda, Vaso Vasic, Sinan Carvena, Mauricio Willimann und Julian von Moos den Club nach Saisonende verlassen. Die Verträge werden nicht verlängert oder aus wirtschaftlichen Gründen nicht übernommen.
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4: Wir haben keine Meldungen von der Strasse. Ganz gute Fahrt wünsche ich.
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3: Es wird immer besser auf den Nachmittag. Zum Teil ein sonniges Wetter, das bei 12 bis 13 Grad. Morgen trotz Wolken auch wieder recht sonnig und um die 15 Grad.
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3: Guten Start in der Dienstag. Nachmittag, schön sind ihr da.
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0: Shakira, gute Stimmung bei Pilatus, könnt ihr natürlich auch einwählen. Gerade in Pilatus Hits 600 über Pfingsten. 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
2: Einen schönen Nachmittag, das ist Pilatus. Es ist 2.
3: Ich bin der Dario Jecker.
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3: Die Pädagogische Hochschule Luzern boomt. Fast 800 Studenten haben sich für ein Studium an der PH Luzern angemeldet. Die sind so viele wie noch nie. Bis jetzt war der Rekord im Jahr 2021 mit rund 750 Studierenden. Die Stadt Luzern lässt die Geschichte rund um den Komponisten Richard Wagner kritisch aufarbeiten. Ein Forschungsbericht zeigt laut Stadt- und Richard-Wagner-Museum deutlich dessen antisemitische Haltung. Untersucht wurden seine Zeit in Luzern sowie die Entstehung des Museums in den 1930er Jahren. Die Ergebnisse sollen nun in die Ausstellung einfließen. Die SBB bauen im Gotthard-Basistunnel Entgleisungsdetektoren ein. Laut SBB erkennen die Geräte kritische Situationen früh und sollen so Kollisionen verhindern. Die Entgleisung eines Güterzuges hatte den Gotthard-Basistunnel vor rund 3 Jahren lahmgelegt. Nach einer langen Blockade durch Ungarn hat sich die EU auf neue Sanktionen gegen Israel verständigt. Laut der Nachrichtenagentur dpa betreffen sie rund 10 Personen und Organisationen. Hintergrund ist Gewalt radikaler israelischer Siedler gegen Palästinenser im Westjordanland. Vorgesehen sind unter anderem Einreiseverbote und eingefrorene Vermögen.
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3: Wir haben keine Meldungen von der Strasse. Ganz gute Fahrt wünsche ich.
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2: Wir sehen wieder mal ein bisschen Sonne heute Nachmittag, das trotz Wolken und um die 12, 13 Grad. In der Nacht wieder frostig, morgen aber trotz Wolken recht sonnig und es gibt um die 15 Grad.
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2: Einen schönen Nachmittag. Schön, sind ihr da bei uns.

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0: Das ist Pilatus am Dienstag Nachmittag mit der besten Musik für euch. Dann genießt es jetzt, wo die Sonne wieder ein bisschen früher kommt. Mit der Gracie Abrams. That's so true. Macht noch ein bisschen Party. Mit dem David Guetta und dem Usher. Without you. Und Olivia Dean für euch dabei. Mit einer ruhigen Nummer. Für alle, die es ein bisschen gemütlich nehmen heute Nachmittag. So easy, ihre aktuelle Song. Und noch viel mehr hören ihr hier bei Pilatus, die beste Musik.
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0: Wir hören Pilatus am Dienstag Nachmittag, wir haben 10 Grad zu Luzern, jetzt ist es 3.
4: Ich bin der Dario Jecker.
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4: Die Pädagogische Hochschule Luzern boomt. Fast 800 Studenten haben sich für ein Studium an der PH Luzern angemeldet. Dies sind so viele wie noch nie. Bis jetzt war der Rekord im Jahr 2021 mit rund 750 Studierenden. Die SBB bauen im Gotthard-Basistunnel Entgleisungsdetektoren ein. Laut SBB erkennen die Geräte kritische Situationen früh und sollen so Kollisionen verhindern. Die Entgleisung eines Güterzuges hatte den Gotthard-Basistunnel vor rund 3 Jahren lahmgelegt. Feuchte Wälder sollen in Zukunft gegen Dürre und Hitze helfen. Ein neuer Leitfaden von Forschenden zeigt, wie Wälder vernässt werden können. Solche Wälder speichern mehr Wasser, wirken kühlend auf ihre Umgebung und helfen so gegen Hitzewellen. Gleichzeitig profitieren auch Tiere und Pflanzen, weil neue Lebensräume entstehen. Die Wiedervernässung gilt damit als Chance im Kampf gegen den Klimawandel. Der britische Premierminister Keir Starmer will im Amt bleiben. Nach den schlechten Ergebnissen seiner Labour-Partei bei den jüngsten Wahlen übernehme er zwar die Verantwortung, wie Starmer sagt, Rücktrittsforderungen aus seiner eigenen Partei komme er jedoch nicht nach.
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4: Eishockey-Nazi-Trainer Jan Cadieu hat das Kader für die Heimweltmeisterschaft bekannt gegeben. Unter anderem fällt der letztjährige Topscorer der Nazi, Tyler Moy, dem letzten Kaderschnitt zum Opfer. Angeführt wird das Team von 6 NHL-Stars, darunter Captain Romagnosi. Mit Philipp Kurashev könnte ein weiterer NHL-Spieler zum Team stoßen. Dann müsste das Kader nochmals angepasst werden.
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0: Es ist 2:58. Im Moment haben wir einen Unfall beim Zürcher Westring bei Urdorf Nord. Darum stauen sie im Moment ab. Birmensdorf, da habt ihr bis zu einer Viertelstunde länger. Kommt gut an euer Ziel.
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0: Heute noch relativ wechselhaft, aber auch jetzt die Sonne, die ein bisschen zwischen den Wolken vorkommt. Temperaturen bei maximal 13 Grad heute. Morgen ein bisschen freundlicher, wirklich auch sonnig, vor allem am Vormittag. Temperaturen gibt es bis maximal 17 Grad. Donnerstag, Freitag wieder relativ wechselhaft, auch mal mit ein paar Tropfen Regen.
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0: Zusammen gehen wir durch den Dienstagnachmittag. Schön, sind ihr dabei.

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0: Hey, die Woche, die rasen auch wieder. Es ist schon wieder Hit 600 Zeit. Hit 600. Verrückt, oder? Ihr wählt, wir spielen und dann kommt am Ende ein Platz 1 dabei raus.
1: Wer hat behauptet, Schweiz hat kein mehr?
0: Letztes Jahr hat der Kunz die längste Radio-Hitparade im Jahr gewonnen. Mit Vierwaldstättersee. Im 2020 zum Beispiel war es The Weeknd.
1: No,
0: 600 von euren Lieblingssongs spielen wir wieder über Pfingsten. Und einer ist immer der liebste Liebling. Im 2014 war zum Beispiel der Pharrell Williams mit seinem Happy. Ja, und jetzt suchen wir die neue Nummer 1 für die Radio Pilatus Hit 600. 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Und der hier, der hat 2021 gewonnen. Der Nathan Evans mit Weller Man. Schönen Nachmittag.

0: gratis begleitet euch mit der besten Musik durch den Dienstag Nachmittag. Hey, das ist schon noch eben Wetter, he? Am Morgen noch halb geschneit. Jetzt wieder Sonne zu Luzern. Wir geniessen es mit dem Benson Boone. Sorry, I'm here for someone else. Musik aus den 2000er mit A White Flag. Und sie sind mit dabei. BTS. Mit aktueller Musik. Swim für euch. Könnt ihr noch für Pilatus. Ganz viel von der besten Musik.
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BTS mit Swim, das ist Pilates am Dienstag Nachmittag. Und warte kurz, wenn wir am Donnerstag Auffahrt haben, Brötli machen, dann haben wir schon quasi Montagabend Wochenende. Also ist quasi schon die Hälfte geschafft. Gefällt mir. Geniessen den Dienstag Nachmittag.

0: Runaway von Bon Jovi. Das ist Pilates am Dienstag. Und wir gehen die Endspurt vor dem Feuer oben. Mit Bastian Baker, Time to Shine. Aus den 2000er dabei. Top Loader mit Dancing in the Moonlight. Und die Frau macht heute mein bisschen fest. Taylor Swift. Mit der Fate of Ophelia. Für alle, die schon unterwegs richtig für oben sind. Aber auch für die, die noch mit drin sind. Zum Krampfen gibt es bei Pilatus die beste Musik für euch.
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0: Das ist Pilatus am Dienstag mit 12 Grad in der Stadt Luzern. Jetzt ist es 4 Uhr.
4: Ich bin der Dario Jecker.
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4: Die Fortführung der Verwahrung eines 79-jährigen Pädophilen, der in Zürich verurteilt wurde, ist rechtskonform. Zu diesem Schluss kommt der Europäische Gerichtshof für Menschenrechte. Er hat die Beschwerde eines Mannes in diesem Punkt abgewiesen. Der 79-Jährige wurde vor 13 Jahren wegen mehrfachen sexuellen Handlungen mit Kindern verurteilt. Die Amsel, der Grünfink und der Girlitz sorgen für gute Nachrichten. Diese Vögel hatten in den vergangenen Jahren unter Krankheiten gelitten und wurden nun häufiger gezählt als noch im Vorjahr. Das zeigt die jährliche Vogelzählung der Organisation BirdLife. Die Nummer 1 bleibt der Spatz. Rückläufig sind die Zahlen an Schwalben und Mauerseglern. Von insgesamt 11 Hantavirus-Fällen geht die WHO bisher aus. Positiv getestet worden seien bisher 9 Personen, sagt WHO-Generaldirektor Tedros Ghebreyesus vor den Medien in Madrid. Bei 2 weiteren Fällen gehe man ebenfalls von einer Infektion aus. In dieser Zählung sind die 3 Todesfälle auf dem Kreuzfahrtschiff Hondius bereits enthalten. Rund 1,5 Millionen Hotelübernachtungen hat die Stadt Luzern im vergangenen Jahr gezählt. Das sind rund 5% mehr als noch im Jahr 2024, wie Luzern Tourismus mitteilt. Die Gäste aus den USA waren erneut am stärksten vertreten.
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4: Eishockey-Nazi-Trainer Jan Cadieux hat das Kader für die Heimweltmeisterschaft bekannt gegeben. Unter anderem fällt der letztjährige Topscorer der Nazi, Tyler Moy, dem letzten Kaderschnitt zum Opfer. Angeführt wird das Team von 6 NHL-Stars, darunter Captain Romagnosi. Mit Philipp Kurashev könnte ein weiterer NHL-Spieler zum Team stoßen. Dann müsste das Kader nochmals angepasst werden.
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0: Es ist 2 ab 4 im Moment Problem beim Zürcher Westring ab Urdorf Nord durch Gubrisch durch. Dort hat es nämlich einen Unfall gegeben. Geht es gut eine Viertelstunde länger. Kommen gut an euch ein Ziel.
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0: Ja, es hat noch ein paar Wölkchen am Himmel, aber die Sonne kommt immer mal wieder jetzt ein bisschen vor. Es sollte eigentlich auch trocken bleiben. Morgen den ganzen Tag ein bisschen wechselhaft bewölkt, aber auch sonnig. Temperaturen bis zu 17 Grad am Donnerstag und vor allem auch in der Nacht auf den Donnerstag kann es dann wieder ein paar Tropfen Regen geben.
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0: Ich begleite euch durch den Dienstag. Mein Name ist Janine Gut.
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0: So geht es in meinem Kopf, wenn ich denke, nur noch morgen und dann ist schon wieder Wochenende. Und wir begleiten euch dort mit der besten Musik. Joey Merlin kommt mit euch in Feuer oben mit Difficult. Musik von Snow Patrol. Gute Laune zum doch aber langsam sonnigen Wetter. Chasing Cars und Jennifer Lopez zusammen mit David Guetta. Sie machen noch ein bisschen Party. Hey, auch wenn schon gleich wieder Wochenende ist, geniessen wir doch Save Me Tonight. Und noch viel mehr von der besten Musik hören wir hier bei Pilatus.
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0: Das ist Pilatus am Dienstag, wir haben 12 Grad in Luzern. Jetzt ist es 16:30.
4: Ich bin der Dario Jecker.
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4: Die Bildungschancen von Kindern in der Schweiz hängen stark von den Eltern ab. Das zeigt ein Bericht des UNO-Kinderhilfswerks UNICEF. Die Schweiz schneidet im Vergleich mit einkommensstarken Ländern bei der Chancengerechtigkeit schlecht ab. Dabei hätte das Schweizer Bildungssystem das Potenzial, zur Chancengerechtigkeit beizutragen. Das sagt Desiree Zaug von UNICEF Schweiz.
6: Wichtig ist, dass man ein Verständnis von Bildung ab Geburt entwickelt. Also mehr in die frühe Kindheit investiert, aber auch auf die frühe Selektion in der Schule verzichtet.
4: UNICEF fordert, dass der Staat mehr in die frühkindliche Betreuung investiere und Kinderarmut besser bekämpfe. Von insgesamt 11 Hantavirus-Fällen geht die WHO bisher aus. Positiv getestet worden seien bisher 9 Personen, sagt WHO-Generaldirektor Tedros Ghebreyesus vor den Medien in Madrid. Bei 2 weiteren Fällen gehe man ebenfalls von einer Infektion aus. In dieser Zählung sind die 3 Todesfälle auf dem Kreuzfahrtschiff Hondius bereits enthalten. Die Amsel, der Grünfink und der Girlitz sorgen für gute Nachrichten. Diese Vögel hatten in den vergangenen Jahren unter Krankheiten gelitten und wurden nun häufiger gezählt als noch im Vorjahr. Das zeigt die jährliche Vogelzählung der Organisation BirdLife. Die Nummer 1 bleibt der Spatz. Rückläufig sind die Zahlen an Schwalben und Mauerseglern. Rund 1,5 Millionen Hotelübernachtungen hat die Stadt Luzern im vergangenen Jahr gezählt. Das sind rund 5% mehr als noch im Jahr 2024, wie Luzern Tourismus mitteilt. Die Gäste aus den USA waren erneut am stärksten vertreten.
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0: Es ist 4:30 im Moment. Einfach Stau vor dem Zürcher Westring, Abort auf Süd durch den Gubristo mit der gut 25 Minuten mehr einplanen.
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0: Ja, und es macht schon fast wieder Lust auf Body, jetzt wo die Sonne wieder ein bisschen scheint über Luzern. Am Morgen relativ sonnig, es hat Wolken rum, es gibt bis zu 17 Grad. In der Nacht auf den Donnerstag kommt aber nochmal der Regen zurück. Es gibt um die 14 Grad am Donnerstag.
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0: Pilatus begleitet euch durch den wunderbaren Dienstagnachmittag.
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0: Your Love. Das ist ich jetzt Dienstag oben mit Pilatus. Ja, Zeit zum Feuer oben machen, oder? Alex Warren kommt mit Fever Dream, sein aktueller Song, oder Pink. Für alle, die da oben noch ein bisschen rocken, die noch Sportschicht haben, also sonst noch Haufen zu erledigen haben. Wir sind dabei mit Just Like Pill und innen an Michael Schulze und Austis. Half of my heart. Das gebe ich Motivation an dem Dienstag oben mit der besten Musik hier bei Pilatus.
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0: Pilatus, an diesem Dienstag, 13 Grad, haben wir zu Luzern. Jetzt ist es 5 Uhr.
8: Ich bin Dario Jecker, guten Abend.
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8: Asylsuchende müssen im Kanton Luzern nicht gratis arbeiten. SVP-Parlamentarier Roland Küng wollte Asylsuchende verpflichten, gemeinnützige Arbeit zu leisten.
9: In Gemeinden, in sozialen Einrichtungen, im öffentlichen Raum. Das ist kein Zwangssystem.
8: Sein Antrag ist abgelehnt worden. Die Regierung hat argumentiert, dass Sozialhilfebezüger heute schon arbeiten müssen, wenn sie dies können. In solchen Fällen erhalten sie als Entschädigung Motivationszulagen. Die Bildungschancen von Kindern in der Schweiz hängen stark von den Eltern ab. Das zeigt ein Bericht des UNO-Kinderhilfswerks UNICEF. Die Schweiz schneidet im Vergleich mit einkommensstarken Ländern bei der Chancengerechtigkeit schlecht ab. Dabei hätte das Schweizer Bildungssystem das Potenzial zur Chancengerechtigkeit beizutragen. Das sagt Desiree Zaug von UNICEF Schweiz.
10: Wichtig ist, dass man ein Verständnis von Bildung ab Geburt entwickelt. Also mehr in die frühe Kindheit investiert, aber auch auf die frühe Selektion in den Schulen verzichtet.
8: UNICEF fordert, dass der Staat mehr in die frühkindliche Betreuung investiere und Kinderarmut besser bekämpfe. Von insgesamt 11 Hantavirus-Fällen geht die WHO bisher aus. Positiv getestet worden seien bisher 9 Personen, sagt WHO-Generaldirektor Tedros Ghebreyesus vor den Medien in Madrid. Bei 2 weiteren Fällen gehe man ebenfalls von einer Infektion aus. In dieser Zählung sind die 3 Todesfälle auf dem Kreuzfahrtschiff Hondius bereits enthalten. Rund 1,5 Millionen Hotelübernachtungen hat die Stadt Luzern im vergangenen Jahr gezählt. Das sind rund 5% mehr als noch im Jahr 2024, wie Luzern Tourismus mitteilt. Die Gäste aus den USA waren erneut am stärksten vertreten.
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0: Es ist 2:55 im Moment. Für oben Verkehr in der Stadt Luzern in braucht es Geduld. Über den Seduien vom Mayhof durch ab in die Stadt, auf der Haldenstrasse stadteinwärts oder auch in der Neustadt. Nachher auf der A14, wenn ihr von Zug her Richtung Luzern fahrt, ab Giesikerod bis zu der Verzweigung Rotsee kann es 10 Minuten länger gehen und eine Viertelstunde beim Zürcher Westring ab Immensdorf durch Gubrisch durch.
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0: Nach dem Hudu-Wetter heute Morgen relativ freundlichen Abend, wo wir geniessen können. Die Sonne scheint noch ein bisschen. Temperaturen im Moment bei 13 Grad umeinander. Morgen auch wieder Sonne, die vorkommt zwischen den Wolken. Es gibt bis zu 17 Grad in der Nacht auf den Donnerstag. Kommt aber auch wieder der Regen zurück. Am Donnerstag gibt es maximal 14 Grad.
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0: Zusammen gehen wir in den Dienstag oben. Schön, sind ihr da.

0: Ja, das könnte emotional werden heute oben. Heute sagen wir nämlich Tschüss.
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0: Luzerner shooten heute Abend um 20:30 Uhr daheim gegen FC Zürich. Es ist gleichzeitig das letzte Heimspiel vom FCL-Trainer Mario Frick. Und wie das so traditionell ist, tut man im letzten Heimspiel von der Saison sich verabschieden. Gerade nach dem Spiel könnte es darum richtig emotional werden.
2: Keine Ahnung, was dann passiert. Ich weiss nicht, ich habe das schon erleben darf. Letzte Donnerstag zuerst beim grössten Sponsorenclub und dann auch noch bei den Fans in der Zone 5. Das ist schon sehr emotional geworden und darum wird es wahrscheinlich nach dem Spiel, dann hoffentlich nach dem Sieg, dann ähnlich werden.
0: Der FCL-Trainer Mario Frick heute noch und am Samstag zweimal an der Seitenlinie. Und was kommt nachher?
2: Etwas, was ich nicht so gerne mache. Die Wohnung zusammen rum. Dann wird dann richtig Wehmut aufkommen, weil ich mich so wohl und daheim gefühlt habe. Ja, alles zusammenzuräumen, dass einfach alles zügelbereit ist, sollte dann der nächste Schritt kommen oder der nächste Club kommen.
0: Ja, der Mario Frick und Luzern, das hat eigentlich gut gepasst. Jetzt können wir hoffentlich einfach noch die Ära mit zwei Siegen abschließen. Heute jetzt zuerst mal mit dem letzten Heimspiel von der Saison. Luzern gegen Zürich. Am 8:30 Uhr ist der Match auf der Amend. Radio Pilatus ist wie immer für euch live mit dabei.
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0: De Henry Moody mit Pick up the phone. Das ist euch oben bei Pilatus. Drei für euch mit Where is my husband? Wir haben aber auch noch einen zum Mitsingen für euch parat. Baden Tuchsner mit Venus von Bümplitz. Und ein englisch-französischer Mix. Mit «These Walls». Da sind noch Haufen mehr von der besten Musik. Gehört ihr hier bei Pilatus.
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3: Das ist Pilates am Dienstagabend, jetzt ist es 5:30 Uhr.
4: Ich bin Dario Jecker, guten Abend.
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4: Asylsuchende müssen im Kanton Luzern nicht gratis arbeiten. Die SVP wollte Asylsuchende verpflichten, gemeinnützige Arbeit zu leisten. SP-Kantonsparlamentarierin Anja Meier sagt, die SVP bediene mit der Forderung lediglich ein gefährliches Narrativ.
5: Die immer wieder zeichnete Vorstellung, Asylsuchende und vorläufig aufgenommene Menschen würden einfach untätig bleiben und auf Kosten der Allgemeinheit leben, ist schlicht falsch.
4: Der Luzerner Kantonsrat hat den Antrag der SVP abgelehnt. Wer als Asylsuchender arbeitet, erhält auch weiterhin eine Motivationszulage. Die Bildungschancen von Kindern in der Schweiz hängen stark von den Eltern ab. Das zeigt ein Bericht des UNO-Kinderhilfswerks UNICEF. Die Schweiz schneidet im Vergleich mit einkommensstarken Ländern bei der Chancengerechtigkeit schlecht ab. Dabei hätte das Schweizer Bildungssystem das Potenzial, zur Chancengerechtigkeit beizutragen. Das sagt Desiree Zaug von UNICEF Schweiz.
6: Wichtig ist, dass man ein Verständnis von Bildung ab Geburt entwickelt. Also mehr in die frühe Kindheit investiert, aber auch auf die frühe Selektion in der Schule verzichtet.
4: UNICEF fordert, dass der Staat mehr in die frühkindliche Betreuung investiere und Kinderarmut besser bekämpfe. Von insgesamt 11 Hantavirus-Fällen geht die WHO bisher aus. Positiv getestet worden seien bisher 9 Personen, sagt WHO-Generaldirektor Tedros Ghebreyesus vor den Medien in Madrid. Bei 2 weiteren Fällen gehe man ebenfalls von einer Infektion aus. In dieser Zählung sind die 3 Todesfälle auf dem Kreuzfahrtschiff Hondius bereits enthalten.
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3: Es ist 5:30 Uhr im Moment Führerverkehr in der Stadt Luzern, zum Beispiel über den Sedouin oder auf der Haldenstrasse, wo sie im Moment stauen. Zwischen Eibu und Buri braucht es Geduld. Und vor allem auch auf der A14, wenn ihr von Zug her Richtung Luzern fahrt, ab Kiesikenrot bis zu der Verzweigung Rotsee, wo es bis zu einer Viertelstunde länger geht. Am Zürcher Westring, ab durch Süd durch Gubristau, da müsst ihr eine Viertelstunde mehr planen.
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3: Es ist heute noch ein bisschen sonnig jetzt zum Abschluss vom Tag und morgen dann ebenfalls. Die Sonne, die immer mal wieder zwischen den Wolken vorkommt, wird ein bisschen wärmer mit bis zu 17 Grad. Morgen der Donnerstag aber wieder nass und frischer mit nur noch 14 Grad.
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0: Sam Smith mit Stay With Me. Das ist Pilates am Dienstagabend. Und wir geniessen es vor dem FCL-Match mit schönem Wetter und der besten Musik. Der Teddy Swims mit dem David Guetta und Tones and I. Gone, gone, gone. Classic Hits wie der Losing My Religion. Aber auch aktueller Sound für euch. Holly Humberstone für euch mit To Love Somebody. Und noch viel mehr von der besten Musik gibt es an dem Dienstag oben, hier bei Pilatus. Wir haben 12 Grad zu Luzern, jetzt ist es 7.
1: Ich bin Dario Jecker.
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1: Die eidgenössische Finanzkontrolle kritisiert, die Gesundheitskosten von Asylsuchenden seien zu teuer. Selina Urech.
3: Die Gesundheitskosten in den Bundesasylzentren sind vor 3 Jahren laut der eidgenössischen Finanzkontrolle über 65 Millionen Franken gewesen. Das sind rund 14% der gesamten Betriebskosten der Asylzentren. Konkret wird das Staatssekretariat für Migration für das Versicherungsmodell mit der Krankenkasse CSS kritisiert. Das Migrationsamt hat den Vertrag immer wieder verlängert, ohne günstigere Alternativen zu prüfen. Laut der Finanzkontrolle sei die Franchise zeitweise viel zu hoch gewesen. Das Staatssekretariat für Migration sagt, es hätte schon angebessert und günstigere Verträge abgemacht.
1: Bei einer Militärkaserne im jurassischen Buhr ist ein Streit zwischen Panzergrenadieren und Infanteriesoldaten eskaliert. Ausgeartet sei der Streit in der Nacht auf letzten Freitag, berichtet 20 Minuten. Panzergrenadiere sollen sogar eine Blendgranate auf das Gelände der Infanteristen geworfen haben. Ein Sprecher der Militärjustiz bestätigte, dass einige Soldaten leicht verletzt wurden. Bei einer anschließenden Durchsuchung wurde geklautes Armeematerial gesichert. Eine Person soll 200 Schuss Munition gestohlen haben. Nigerias Militär soll am Sonntag mehr als 100 Zivilisten per Luftschlag getötet haben. Der Menschenrechtsorganisation Amnesty International zufolge soll die Armee einen Wochenmarkt im Nordwesten Nigerias angegriffen haben. Das Militär sprach von einem präzisen Luftschlag auf einen Treffpunkt von Terroristen am Dorfrand. Amnesty bezeichnet den Angriff als Kriegsverbrechen.
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0: Es ist 2:07. Im Moment haben wir ein bisschen Stau in der Stadt, vor allem in der Neustadt. Und auch schon die Ersten, die Richtung Almend unterwegs sind. Darum stehen wir jetzt ebenfalls im Stau. Auf der A14 braucht es Geduld. Ab Buri bis zu der Verzweigung Rotsee, wo es 5-10 Minuten länger geht.
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0: Man kann es richtig geniessen mit dieser Sonne jetzt. Und wisst ihr was? Morgen kommt sie nochmal. Es hat zwar ein paar Wolken um morgen, es gibt bis zu 17 Grad, aber eben die Sonne sollte vorkommen, sollte auch trocken bleiben. Der Regen kommt dann wieder in der Nacht auf den Donnerstag.
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0: Zusammen geniessen wir den Dienstagabend. Schön, sind ihr dabei.

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5: Im Studio der Jonathan Ernst.
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5: Die Schweiz soll ein neues EU-Abkommen umsetzen. Das forderte der französische Arbeitsminister Jean-Pierre Farandou in der Nationalversammlung in Paris. Mit dem Abkommen zahlt künftig das Land des Arbeitsortes und nicht das Wohnsitzland das Arbeitslosengeld für Grenzgängerinnen und Grenzgänger. Farandou wies in der Nationalversammlung darauf hin, dass Frankreich mit dem derzeitigen System 860 Millionen Euro pro Jahr verliere. Die Schweiz ist das mit Abstand wichtigste Arbeitsland für französische Grenzgänger. Sie profitiert von der aktuellen Regelung. Amazon leiht sich Milliarden in der Schweiz. Wie die beteiligten Banken in einer Mitteilung schreiben, hat der US-Technologiekonzern in der Schweiz Anleihen von rund 2,8 Milliarden Franken herausgegeben. Es ist das erste Mal, dass Amazon Anleihen in Schweizer Franken herausgibt. Laut Marktbeobachtern dürfte es sich um einen der größten Beträge handeln, die je ein Unternehmen in Franken auf einmal aufgenommen hat. Nigerias Militär soll am Sonntag mehr als 100 Zivilisten per Luftschlag getötet haben. Der Menschenrechtsorganisation Amnesty International zufolge soll die Armee einen Wochenmarkt im Nordwesten Nigerias angegriffen haben. Das Militär sprach von einem präzisen Luftschlag auf einen Treffpunkt von Terroristen am Dorfrand. Amnesty bezeichnet den Angriff als Kriegsverbrechen. Der US-Elektroautohersteller Tesla will seine Batterieproduktion in Deutschland ausbauen. Im Werk nahe Berlin will Tesla laut Mitteilung mehr als 1.500 Personen neu einstellen. Dafür will das Unternehmen knapp 250 Millionen US-Dollar investieren.
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4: Der FCL, der spielt heute Abend das letzte Mal in dieser Saison daheim, und zwar gegen FC Zürich für uns. Auf der Luzerner Almend ist der Daniel Schmucki. Hallo.
6: Hallo, und das letzte Heimspiel von dieser Saison, das ist gleichzeitig eben auch der letzte Auftritt von Mario Frick vor den Heimfans hier in der Swissport Arena. Nachher gibt es keinen Auftritt mehr, es gibt nur noch ein Auswärtsspiel zu Winterthur am nächsten Samstag. Das ist dann der allerletzte Einsatz von Mario Frick an der Seitenlinie von den Luzernern. Aber das Spiel heute wird ganz sicher speziell für den Mario Frick. 4,5 Jahre ist er an der Seitenlinie gestanden von den Luzernern. Jetzt also zum allerletzten Mal hier in der Swissport Arena. Wir sind gespannt, wie emotional der Abschied vor diesen Heimfans wird. Aber zuerst müssen wir schauen, wie das Spiel überhaupt wird. Etwa eine halbe Stunde geht es noch. Dann geht es los zwischen dem FCL und dem FCZ.
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4: Es ist 2:08 Uhr, im Moment relativ ruhig auf der Strasse. Einzig um die Almende, wo wir hier in das Paar jetzt gerade richtig Matsch gehen. Darum im Moment ein bisschen Stau rund um die Luzerner Almende.
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4: Morgen ist relativ freundlich, und zwar die Sonne, die zwischen den Wolken immer mal wieder vorkommt. Das Ganze dann bis zu 17 Grad. Der Regen kommt dann wieder auf Ufer zurück. Rund um den Donnerstag kommt es dann wieder regnen. Temperaturen dann noch bei maximal 14 Grad.
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4: Zusammen gehen wir durch das letzte Heimspiel vom FCL.

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0: Und wir spielen für euch auch BTS Swim.

0: Die koreanische Popband BTS mit Swim, da bei Pilatus.
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0: Ja, der FCL, der letzte grosse Auftritt daheim in der Allmanns, letzte Heimspiel, steht an, heute oben gegen FC Zürich. Für uns ist im Stadion der Daniel Schmucki. Und das letzte Heimspiel, das ist ja immer auch sehr etwas Spezielles. Da gibt es ein paar Traditionen, Dani.
2: Ja, heute ist zum Beispiel speziell, dass man mit dem neuen Liebli aufläuft, also mit dem, wo die Luzerner dann nächste Saison spielen. Das kann man dann ab Abpfiff quasi auch gerade schon im Online-Shop bestellen und dann im Verlauf der Partie dann auch vor Ort kaufen. Zum Beispiel in den Fanshop wegen außen am Stadion. Dort sind natürlich alle gespannt, wie das aussieht. Macht man etwas komplett Neues oder setzt man so ein bisschen auf bewährt? Macht einfach so vom Design her etwas Neues. Das ist sicher etwas vom Speziellen heute. Dann hat es eine weitere Spezialaktion. Alle, die ein Saison haben heute die Möglichkeit gehabt, um gratis jemanden mitzunehmen ins Stadion. Also da hofft der FC natürlich auch auf eine volle Hütte oder auf ein sehr gut gefülltes Stadion natürlich, um dann, da komme ich zum dritten Punkt, um dann all diesen Spieler und Trainer, die der FCL Ende Saison verlässt oder verlassen müssen, können einen gebührenden Abschied bereiten. Und eben einer von denen, der den FCL verlässt Ende Saison, das ist der Mario Frick. Er ist im Vorfeld natürlich von diesem Spiel und auch sonst schon in den letzten paar Wochen immer wieder auf das angesprochen worden. Auch ich habe das gemacht und er hat eigentlich nie wirklich wollen auf das grosse eingehen, ja, wie denn das wird. Ja, das ist noch lange weit weg, das wird er jetzt noch nicht drüber reden. Und auch jetzt hat er gesagt, ja, auf Sentimentale kann man sich eh nicht vorbereiten. Er macht sich gar nicht zu viele Gedanken und probiert einfach die Mannschaft zu pushen, was dann kommt, das sieht man dann. Aber ja, wenn man so ein bisschen gesehen hat, wie viel der Mario Frick am FCL hat und eben auch, was er von der ganzen Region haltet, merkt man schon, dass das vielleicht dann eine emotionale Geschichte könnte werden, wenn er dann nach dem Spiel offiziell auch verabschiedet wird vor der Luzerner Kurve, zusammen mit 5 anderen FCL-Akteur, Spieler, der heute auch bekannt gegeben worden ist, dass sie den Club verlässt oder verlassen müssen. Unter anderem ist das der Kevin Spadanuda oder auch der Julian Fomos, die keine Zukunft haben beim FC Luzern. Also man hört sehr viel Spezielles bei dem letzten Heimspiel von dieser Saison hier auf der Allmend.
0: Man fragt sich ja jetzt bei dem letzten Heimspiel, ob der Mario Frick da jetzt noch etwas komplett anderes macht in der Aufstellung oder ob er da so ein bisschen beim alten Bewährten bleibt. Wie sieht es da aus?
2: Er bleibt mehr oder weniger beim Alten bewährt. Es gibt 2 Wechsel im Vergleich zum letzten Spiel, wo auch da zu Luzern war, gegen Servette am Wochenende. Spektakuläres 3:3 ist das dann gewesen. Da gibt es 2 Wechsel. Der Pius Thorn, der Captain, der dort noch gesperrt gefehlt hat, ist jetzt wieder zurück. Das war zu erwarten gewesen. Und auch wieder in der Startausstellung ist der Lucas Ferreira. Also er kommt da wieder das Vertrauen über zum von Anfang an mitzutun gegen den FC Zürich. Der Sascha Meier, der noch im Startausstellung war, zum allerersten Mal am letzten Wochenende. Er ist heute überzählig. Also das alles vom Personellen und vom Ganzen drumherum. 10 Minuten geht es noch und dann fängt das allerletzte Heimspiel von dieser Saison in der Swiss Pro Arena an gegen den FC Zürich.
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0: Pilates zu dem wunderbaren Dienstag oben mit dem letzten Heimspieler von der Saison vom FCL.
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0: Ja, daheim spielen es heute Abend ein allerletztes Mal von dieser Saison gegen FC Zürich. Der FCL ist gestartet in das Spiel vor gut 5 Minuten. Sie sind reingekommen und tragen ihr neues Trikot. Daniel Schmucki, was meinst du? Ich finde es noch relativ edel, das neue Oberteil.
2: Ja, ich kann jetzt auch gerade auf dem Fanshop nachschauen, weil ab Abpfiff hat man das auch sofort schon bestellen im Fanshop. Ich finde es auch, die Grundfarbe finde ich sehr schön, ist ein dunkles Blau und da hat es noch goldige Details, also zum Beispiel die Nummern und der Name, die sind wirklich goldig glänzend aufgedruckt und auch auf der Seite unten dran hat es auch wieder goldige Sachen drauf und das ist aus meinem ja, auf meinem Empfinden ein bisschen gewöhnungsbedürftig, wenn man sich schaut, wie die anderen FCL-Lieblings sind. Aber Grundfarbe finde ich sehr, sehr schön. Und der FCL hat auch schon eine Erklärung geliefert, wieso dass man eben das Gold gewählt hat. Wer es weiss und der FCL laufend verfolgt, der weiss, es ist 125 Jahre Jubiläum, das man hier feiert. Und darum haben wir sich eben auch das Goldige eingeprägt im Liebling. Und natürlich dann so auch etwas Spezielles sich überlegt, um das Jubiläum auch gebührend können feiern. Aber aus meiner Sicht würde ich wirklich sagen, der Grundton finde ich sehr schön. Das Gold ist noch etwas gewöhnungsbedürftig. Vielleicht ist es ja dann nicht mehr gewöhnungsbedürftig, wenn man die nächste Saison kann vergolden kann. Aber das ist noch ganz, ganz zu viel Zukunftsmusik. Jetzt im Moment ist die Gegenwart, die zählt. Da steht es 0-0 im Spiel zwischen dem FCL und dem FC Zürich. 6 Minuten sind unterdessen gespielt und wirklich gefährliche Goalaktionen haben wir weder vom FCL noch vom FC Zürich gesehen.
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0: 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Body Talk.

0: Pilates an dem Dienstag oben, letzten Heimspiel oben.
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0: Der FCL, der ist daheim in der Allmend und spielt gegen FC Zürich. Und zwar das letzte Mal diese Saison daheim. Dani Schmucki, du bist für uns im Stadion. Im Moment steht es immer noch 0-0. Es hat aber schon die ein oder andere Chance gegeben. Sehe ich das richtig?
2: Ja, unterdessen hat es die ein oder andere Chance gegeben. Der FCL hat dort die erste Chance gehabt, wenn man dem so sagen will. Aber wenn wir ehrlich sind, es war nicht wirklich eine gute Chance gewesen. Der Freireis war, abgeschlossen hat auf der Höhe von der rechten Strafraumgrenze. Aber es war mehr so ein Verzweiflungsschuss, so eine Art Lupfversuch von Silas Huber. Aber der Zürcher Goalie hat wirklich überhaupt kein Problem gehabt. Aber jetzt der FC Zürich fast mit dem 1-0. Der Philipp Kehne war es, der da über Umweg in der heissen Zone 5 Meter Raum am Ball gekommen ist. Aber es tatsächlich schafft, den Ball nicht im Goal unterzubringen. Pascal Lorenz hat die erste Zürcher Chance dort noch zunichte machen, aber den Ball nicht festheben, sondern abprallen lassen. Ein Kopfball war es gewesen. Und dann ist eben der Philipp Kenny parat gestanden, ist dort zur Stelle gewesen, hat können abschliessen, aber den Ball zum Glück eben nicht im Netz können versenken. Das mit Abstand bis jetzt die beste Möglichkeit von dieser ganzen Partie gewesen. Zürich hat vorher schon eine Möglichkeit gehabt. Dort war der Perea gewesen, der von der rechten Seite aus relativ spitzem Winkel nach einer Freistoßkombination den Abzug hat und den Ball ins Aussennetz geschossen hat. Also, jetzt haben wir aber definitiv auch die beste Möglichkeit gehabt. Zum Glück hat es da aber kein Goal gegeben. Es steht immer noch 0-0 nach 18,5 Minuten. Wenn wir vielleicht noch ganz kurz einen Blick auf einen anderen Platz werfen. Abstiegskrise, Krisengipfel zwischen GC und dem FC Winterthur. Zweitletzte gegen Letzte. Da hat es schon 2 Goal gegeben nach 10 Minuten. Winter führt dort also schon mit 2-0 gegen die Grasshoppers. Und das wird in der Blitztabelle heissen, dass Winter der Letzte nur noch gerade ein einziger Punkt hinter GC wäre, wenn es bei diesem Resultat würde bleiben. Und dann könnte es vielleicht doch noch mal spannend werden, wer dann am Schluss direkt in die Challenge League absteigt und wer in die Barrage muss. Aber das war ein News-Exkurs auf einen anderen Platz. Was uns hauptsächlich interessiert, ist die Leistung vom FCL in dem allerletzten Heimspiel von dieser Saison. Da können wir bilanzieren nach 19,5 Minuten. Es steht immer noch 0-0.
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0: Das ist Pilatus am Dienstag oben. Es geht auf die 9 zu und wir gehen auf die Luzerner Almend.
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0: Jetzt spielt nämlich heute der FCL sein letztes Heimspiel von dieser Saison. Und sie sind schon mitten drin. Daniel Schmucki, du bist für uns auf der Almend. So wie es aussieht, ist aber noch immer kein Goal gefallen.
2: Ja, immer noch 0 zu 0, eine halbe Stunde unterdessen gespielt, aber dass kein Goal gefallen ist, ist vor allem auch an Pasqui Lorenz zu verdanken. Vor ein paar Augenblicken hat er eine riesen Parade gezeigt. Zürcher an der Ecke gehabt, dann ist der Ball hinterher gekommen an die Strafraumgrenze und dort eine Direktabnahme vom Verteidiger, dem Selimin Hoca, der dann aus der Distanz wirklich abzieht, volles Rohr und der Pasqui Lorenz richtig schöne Flugilage zeigt, den Ball noch am Goal vorbeigelenkt. Also eine richtig starke Parade vom Luzern. Und ihm kann man definitiv Danke sagen, dass die Zürcher da nicht mit 1-0 in Führung gegangen sind. Die Zürcher in den letzten paar Minuten doch so ein bisschen spielbestimmender geworden. Das muss man leider auch bilanzieren. Aber die Luzerner haben sich bis jetzt wirklich gut gemetzelt, auch in der Verteidigung. Sie kämpfen wirklich um jeden Ball. Das sieht man an zwei Beispielen. Der Fernandes war es, der das Tackling gemacht hat. Wirklich eine Grätsche im letzten Moment. Gerade noch den Philipp Kenny können stören, der sonst hier allein auf den Pasqui Lorenz hätte losziehen können. Gültiges Tackling vom Verteidiger von Ruben Dantas Fernandes. Und nur ein paar Augenblicke später ist Adrian Bayrami im Strafraum, wo er den Ball noch irgendwie wegschiessen kann und so zum Ecke klären. Aber die Szene ist dann noch ein bisschen länger gestudiert worden im Barkeller zu Volkenswil. Dort hat man nämlich ein mögliches Hands angeschaut, wo kurz vor dieser Szene war im Strafraum von Ruben Dantas Fernandes. Der Ball ist an die Hand gespickt, das ist definitiv so. Aber der Arm war wirklich nicht unnatürlich draussen. Und da haben die Schiedsrichter dann am Schluss unter der Leitung von Desiree Blanco entschieden, das ist kein Hand, das gibt kein Penalty. Also sehr viel passiert in den letzten paar Minuten, aber vor allem im Luzerner Strafraum. Das Gute muss man darum eben auch sagen, immer noch steht es 0 zu 0 im Spiel zwischen Luzern und Zürich. Unterdessen sind knapp 32 Minuten gespielt.
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0: ABC von der Rosé und dem Bruno Mars an eurem Dienstag oben.
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0: Der FCL daheim im letzten Heimspiel am Spielen gegen FC Zürich. Und ich habe ein paar frustrierte Gesichter gesehen auf der Luzerner Almend. Daniel Schmucki, wie sieht es aus? Bei der letzten Schaltung da hat ihr Zürich gedrückt. Wie sieht es jetzt aus?
2: Jetzt ist es gerade umgekehrt, 41 Minuten gespielt, immer noch 0-0. Aber jetzt die Luzerner, die da zwei dicke Möglichkeiten hatten. In den 37. Minuten war es der Vasovic, der nach einem Konter und schönen Vorarbeit von Mavuso von links abgezogen hat, aber den Ball am Pfosten gesetzt hat. Also dort Pech für den FCL. Und in der 40. Minute, also vor kurzem, war es Oskar Kabi, der angestürmt kam von der Strafraumgrenze rein und dann von etwa 7 Metern abziehen konnte, weil er schön angespielt worden ist. Aber der Ball hat er über das Goal geschossen, knapp über das Goal. Also jetzt zwei richtig dicke Möglichkeiten für die Luzerner, die sie sich da rausgespielt haben gegen den FC Zürich. Aber wie Zürcher vorher bei ihren guten Möglichkeiten, haben auch die Luzerner bei ihren guten Möglichkeiten noch kein Goal können schiessen. Darum steht es immer noch 0-0. Aber es ist wirklich nicht das klassische 0-0-Spiel. Es gibt Chancen von beiden Teams auf beiden Seiten. Und für die Zuschauerinnen und Zuschauer, die da mit dabei sind am heutigen Abend, die kommen definitiv auf ihre Kosten. Was halt noch fehlt, sind Goal. Aber wenn man den FCL kennt, dann weiss man, früher oder später kommen definitiv Goal. Bis jetzt hat man in jedem Heimspiel von dieser Saison mindestens einmal getroffen. Und ja auch am letzten Wochenende gegen Servette hat es nach der ersten Halbzeit nicht gut ausgesehen. 0-2 war mehr gewesen. Am Schluss ist es ein richtiges Spektakel geworden mit 3-3 als Schlussresultat. 43 Minuten jetzt ein Tag gespielt in der Swissball Arena. Es steht immer noch 0-0 zwischen Luzern und
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0: Forster, the people, pumped up kicks. Das ist eure Dienstag oben.
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0: Mit dem FCL, wo da die erste Halbzeit gespielt hat gegen FC Zürich. Daniel Schmucki, du bist für uns im Stadion. Jetzt ist gerade abpfiffen worden, höre ich das richtig?
2: Genau, Pause ist da auf der Almans, Pausenstand 0-0. Also noch kein Goal gesehen, die Zürcher Fans und auch nicht die Luzerner Fans. Aber es hat viele Chancen gegeben bei beiden Teams, aber wirklich brenzlig geworden ist auch je ein paar Mal bei beiden Teams. Der FC Zürich hat den Pascal Lorenz zu einer Monsterparade gezwungen. Die Luzerner auf der anderen Seite haben einmal den Ball am Pfosten geschossen und einmal knapp drüber. Also die Chancen, die wären definitiv da gewesen für ein Goal. Die sind bis jetzt aber noch nicht gefallen. Hoffen wir darauf, dass es in den zweiten 45 Minuten das ein oder andere Goal gibt. Aber wenn es so weitergeht, dann ist es nur noch eine Frage von der Zeit, bis es erstmal rabbelt. Pausenstand da, aber jetzt 0-0 unentschieden.
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0: Das ist der Dienstagabend für Pilatus.
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0: Wir sind in die zweite Hälfte gestartet vom FCL-Match, vom letzten Heimspiel vom FCL gegen FC Zürich. Für uns ist im Stadion Daniel Schmucki. Wie sieht es im Moment aus? Im Stadion sehe ich, da hockt der Pius Dorn am Boden. Was ist passiert?
2: Genau, er ist da kurz nach einem Zusammenprall mit dem Zürcher liegen geblieben. Ist da jetzt auch gepflegt worden auf dem Platz, aber geht da schnell eine Zeiterin raus. Aber so wie es aussieht, sollte das weitergehen für den Captain der Luzerner. Resultatmäßig steht es immer noch 0-0, 53 Minuten gespielt, aber der FCL hätte oder müsste eigentlich jetzt 1-0 führen, weil es ist einmal mehr André Vasovic gewesen, der genau zum zweiten Mal am heutigen Abend den Pfosten trifft. Richtig schöner Angriff vom FCL über die rechte Seite. Der Kapitän war, der entscheidende Pass in die Mitte gebracht hat vom Strafraum. Dort ist von hinten der Vasovic angeschleifen gekommen und hat dann den Ball so versucht ins Goal zu bringen. Aber er ist dann eben am linken Pfosten gelandet und nicht im Netz. Also schon das zweite Mal, wo er Aluminium trifft, der junge Stürmer vom FCL, der schon 6 Goal geschossen hat in dieser Saison. Ihm wäre es definitiv zu gönnen, wenn er für den guten Auftritt am heutigen Abend sich noch krönen könnte mit einem weiteren Goal. 0-0 steht es immer noch. Die Partie jetzt in der zweiten Halbzeit nicht gleich spektakulär wie in den ersten 45 Minuten, aber dort hat sie auch ein bisschen gedauert, bis die Partie Fahrt aufgenommen hat. Von dem her, ich bin da immer noch zuversichtlich, dass sicher noch mindestens ein Goal fällt in der Swisspor Arena. 0-0 steht es aber immer noch nach knapp 55 Minuten.
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0: Pilatus an dem Dienstagabend.
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0: Und für das, dass es Dienstagabend ist, kurz vor der 10, und ich habe vorher schon gesagt, ich habe für mich eher Schlafenszeit, ist das Kaiberstadion auf der Almend schon noch relativ voll? Oder was würdest du sagen, Toni Schmucki?
2: Ja, ich will schon sagen, für das, dass es wirklich um nichts mehr geht, rein sportlich für die beiden Teams, weder für den FCL noch für den FC Zürich, da ist doch sehr gut gefüllt, die Arena. Klar, hat sicher auch damit zu tun, dass alle Saisonkartenbesitzer jemanden gratis mitnehmen können, was sie wollen. Von dem her sicher auch das noch etwas, was das Stadion gefüllt hat. Aber die offizielle Zuschauerzahl ist noch nicht durchgegeben worden. Aber ja, 12'000 würde ich sagen, schätze jetzt mal, sind sicher heute mit dabei in der Swissport Arena. Und sie kommen bis jetzt wirklich ein attraktiver Match zu gesehen. Die zweite Halbzeit bis jetzt ein bisschen besser geworden als noch am Anfang von dieser zweiten Halbzeit. Der FCL hat versucht zu drücken und das Goal zu schiessen. Das erste Goal steht immer noch 0-0 nach 65 Spielminuten. Zuerst war es der Pfostenschuss von Vasovic, zum zweiten Mal am heutigen Abend, wo er nur das Metall trifft, und dann ein Distanzschuss von Levin Winkler, der ganz knapp über die Latte gelenkt wurde. Also ein Monster-Save von Silas Huber am Zürcher Goalie. Also auch er hat sich schon mal richtig gut auszeichnen am heutigen Abend, genauso wie der Pascal Loritz in der ersten Halbzeit, wo er auch eine Möglichkeit zunichte gemacht hat, wo der Hutscha abgezogen hat nach einer halben Stunde. FCL also wirklich bemüht, um da endlich mal das erste Goal zu schiessen. Hat Zürcher bis jetzt relativ gut im Schach gehabt in den zweiten 45 Minuten. Also der FCL im Moment gut unterwegs, aber eben das Goal, das fehlt halt immer noch. Vielleicht wäre ja der Kevin Spadanuda einer, der noch das erste Goal könnte schiessen am heutigen Abend. Er ist vor kurzem eingewechselt worden. Seit heute ist auch klar, dass seine Zeit beim FCL vorbeigeht nach dieser Saison. Also ja, vielleicht kann er auch noch im letzten Spiel am nächsten Wochenende dann nochmal für den FCL auflaufen, aber dann ist definitiv Schluss für den Kevin Spadanuda. Wer wird nach dieser Partie dann noch offiziell verabschiedet? Also 66 Minuten unterdessen gespielt zwischen Luzern und Zürich und immer noch haben die Fans hier in der sehr gut gefüllten Swissport Arena noch kein Goal gesehen.
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0: Pilatus an dem wunderbaren Dienstag oben und das ist endlich der Moment, wo wir jubeln können.
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0: Es ist passiert, der FCL hat das Goal geschossen von dem oben, Gianni Schmucki.
2: Wir haben bis in die 70. Minute müssen warten und endlich können die Luzerner Fans jubeln. Der Goalschütze ist Oskar Kabit, aber es hat noch mal ein bisschen Nerven gebraucht. Er hat den Ball bekommen im Fünfer und hat dann so den Ball am Silas Huber zwar vorbeigebracht, aber dann ist er langsam gekullert zwischen den Hosenbeinen, muss man sagen. Hosenträger vom Zürcher Goal ist dann langsam noch über die Linie gekullert. Oskar Kabit macht jetzt also das 1:0 für den FCL. Das ganze Spiel anschaut, wie das gelaufen ist, so ein verteilt war, rein von der Chance her, muss man schon sagen, die Führung, die ist verdient für den FCL. Luzern hat die bessere Chance gehabt als der FC Zürich, haben zweimal den Pfosten getroffen und jetzt also als erstes Mal den Ball ins Netz können schiessen. 1:0 Führung für den FCL, dank Oskar Kabit, 70 Minuten sind gespielt.
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0: Brian Adams, Summer of 69, das ist Pilates am Dienstag.
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0: Der FCL spielt heute sein letztes Heimspiel zusammen in der Allmend gegen FC Zürich. Und da ist eine Karte aufgehebt worden, eine rote. Dani Schmucki, was genau ist passiert?
2: Ja, zuerst war sie noch geil, die Karte, die die Schiedsrichterin Desiree Blanco am Bungming Freimann gezeigt hat. Aber dann hat sich der VAR gemeldet. Sie ist dann rausgegangen, die Schiedsrichterin, das anschauen. Und dann hat sie gesehen, dass der Bungming Freimann, der Verteidiger vom FCL, halt eben nicht den Ball trifft, sondern nur das Skibein von Nelson Palacio. Und darum ist er keine andere Wahl geblieben, als die geile Karte zurückzunehmen und direkt die rote Karte zu zeigen. Also der FCL jetzt für die letzte Viertelstunde, würde ich sagen, mit der Nachspiel sind sicher mit einmal weniger und das könnte jetzt doch nochmal brenzlig werden und das Spiel auf den Kopf stellen. 1-0 für das FCL, ja, seit der 70. Spielminute und im Goal von Oskar Kabit. Jetzt ist man mit einmal weniger auf dem Platz. Mario Frick hat sofort gewechselt, gerade zwei frische Kräfte gebracht. Rausgegangen ist der Kabit und auch der Vasovic, reingekommen, der Filiger und der Knesevic. Also der FCL muss jetzt vor allem auch hinschauen mit einmal weniger, dass man da irgendwie das 1-0 kann über die Zeit bringen. Oder wer weiß, vielleicht kann man ja mit einem schnellen Konter Zürcher überlaufen und dann so vielleicht noch ein 2-0 schiessen. Das wäre natürlich das Idealszenario für die Luzern. Aber im Moment sieht es rein resultatmässig noch gut aus. Wir führen immer noch mit 1-0 gegen Zürich. 80 Minuten sind gespielt, aber eben, man ist mit einem Mann weniger auf dem Platz unterdessen.
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0: Der Ray Garvey mit Kiss Me. Das ist Pilatus in dieser zischtigen Nacht.
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0: Der FCL im letzten Heimspiel auf der Luzerner Almend am Spielen gegen FC Zürich. Und im Hintergrund hören wir es. Sie sind schon wieder am Mitfiebern. Aber so wie es tönt, hat es gerade noch nicht schon wieder ein neues Goal gegeben. Toni Schmucki.
2: Nein, die Luzerner immer noch knapp, aber in Führung mit 1-0. Der Lars Filiger hatte jetzt die Möglichkeit gehabt, ein Konter ist es, aber ist dann gestoppt worden, gerade noch rechtzeitig von den Zürcher. Darum da kein weiteres Goal und kein Goal zum Nervenberuhigen von den Luzerner. Weil die, die vielleicht erst jetzt eingeschaltet haben, wir sind in der 88. Spielminute und seit 11 Minuten ist der FCL mit einem Mann weniger auf dem Platz. Der Bungmenger Freimann ist direkt mit Rot vom Platz geflogen. Zuerst hat er gelb gesehen, nachher hat sich der VAR gemeldet. Dann ist die Schiedsrichterin Desiree Blanco raus, das Ganze anschauen. Aber es ist nicht lang gegangen, dann ist sie zurück auf den Platz gekommen, hat die Geld zurückgenommen und direkt rot gezeigt. Der FCL bis jetzt aber, sitzt mit einem Mann weniger auf dem Platz, sind relativ gut geschlagen. Zürich hat nicht wirklich die Top-Möglichkeiten können rausspielen, aber es ist halt eben noch nicht fertig, die Partie. Wir sind in der 88. Spielminute. Dann gibt es sicher auch noch, schätze jetzt mal, 3 Minuten mindestens Nachspielzeit. Also ja, da muss man schon noch ein bisschen biebern bei den Luzerner, ob denn das 1-0 wirklich langt, um das über die Zeit zu bringen mit einem Mann weniger. Wir drücken ganz, ganz fest die Daumen und wünschen es natürlich auch an Mario Frick in dem allerletzten Heimspiel, das er da hat. Und jetzt aber ein Postenkopfball vom FC Zürich. Oi, oi, oi, viel Dussel für die Luzerner. Jetzt haben sie auch mal Glück gehabt, das dürfen wir definitiv auch so in Anspruch nehmen, weil die Luzerner haben ja zweimal schon den Pfosten getroffen, jetzt erstmal also auch die Zürcher. Ui, also durchschnaufen bei dem Kopfballpfosten, den da Zürcher gemacht haben. Postwende geht es auf die andere Seite. Die Luzerner versuchen es natürlich schnell zu machen. Der Filiger ist es, der jetzt an der Grundlinie ist, im Strafraum rein, sich aber das erste Mal muss behaupten. Dann spielt der Ball zurück zum AB, kommt dann zurück über den Lars Filiger und tut jetzt auch vor allem ein bisschen Zeit aufspielen und wird natürlich wertvolle Sekunden verstreichen lassen bei der Eckfahne. Es gibt jetzt einen Einwurf für den FC Luzern. Wir sind unterdessen in der 90. Spielminute. Nachher wissen wir dann auch, wie lange da nachgespielt wird. Ich würde sagen, wir nehmen noch kurz das Lied und nachher kommen wir da für die ganz heiße Schlussphase nochmal zurück.
0: So machen wir es. Danke, Dani.
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0: Das ist Pilatus an dem Dienstag, wir haben 20 ab 10.
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0: Und der FCL ist in den letzten paar Minuten von dem Spiel, vom letzten Heimspiel von dieser Saison gegen FC Zürich, spielt auf der Luzerner Almans. Und sie sind immer noch in Führung, Toni Schmucki.
2: Der Oskar Kabit immer noch der einzige Goalschütze von dieser Partie. 1-0 für den FCL. Wir sind in der Nachspielzeit 5 Minuten total angezeigt. 3,5 sind schon, also noch etwa 1,5 Minuten muss man da durchhalten und das Goal können über die Zeit bringen. Jetzt der FCL mit dem Kotter. Das Badenuda ist es, der den Ball links kann annehmen kann, aber ein bisschen zu viel Zeit braucht und dann den Ball nicht richtig trifft und so dann der Silas Huber im Zürcher Goal eben nicht kann bezwingen. Postwender jetzt natürlich den Gegenstoß vom FC Zürich mit einmal mehr seit der 77. Spielminute, wo da natürlich noch irgendwie der Ausgleich wird die schaffen. Noch etwa eine Minute laut meiner Uhr von der Nachspielzeit, wo ich damals selber mitstoppe, damit ich so ein bisschen eine Referenz habe, weil Nachspielzeit ja nicht effektiv angezeigt wird auf der Videowand. Also Zürcher jetzt wieder im Strafraum rein, dann ein Durcheinander, Pascal Lorenz am Boden, aber die Luzerner können den Ball wegschiessen, also ein weiteres Mal durchschnaufen. Jetzt gibt es noch einen Unterbruch. Wieder ein Luzerner, im Moment gerade am Boden liegt. Bei Rami ist es, meinte, der sich da kurz durchschüttelt, aber jetzt auch wieder steht. Also zum Glück nichts Schlimmes bei dem Zusammenprall passiert mit dem Pascal Lorenz, dem eigenen Goalie. Es gibt jetzt einen Einwurf für den FC Zürich und jetzt wollen sie natürlich alles vorrühren, um da doch noch einen Punkt zu holen. Zürcher sind ja zwar gelitten seit dem letzten Wochenende und dem Derby-Sieg, müssen da keine Abstiegs- und auch keine Barrage-Sorgen mehr haben, aber wäre natürlich schön für Zürcher, würden sie sich so vorne zumindest, dass sie da noch mindestens einen Punkt könnten holen gegen den FCL. Aber Standing Ovation da schon seit etwa 3 Minuten in der Swiss Pro Arena. 12.190 Fans sind mit dabei bei dem letzten Heimspiel, bei dem letzten Spiel, wo jetzt in dem Moment abpfiffen wird. Der FCL gewinnt also mit 1-0 gegen den FC Zürich. Dank dem Goal von Oskar Kabit in der 70. Spielminute. Ein Sieg, der über das ganze Spiel gesehen verdient ist, weil der FCL hat gute Möglichkeiten gehabt, zweimal Torumrandung getroffen, der FC Zürich auf der anderen Seite dann einmal, aber die Luzerner haben den Sieg verdient und sich am Schluss dann auch müssen erzittern. Jetzt kommen da die ganz, ganz grossen Abschiede, wahrscheinlich auch noch Emotionen. Spieler werden verabschieden, die der Club verlässt und natürlich dann auch der Mario Frick nach 4,5 Jahren an der Seitenlinie. Ist das sein allerletztes Heimspiel hier in der Swiss Pro Arena. Reaktionen gehören natürlich dann morgen in der Morgenshow bei Radio Pilatus.
0: Danke vielmals, Daniel Schmucki. Und wir gönnen es natürlich an Mario Frick, das letzte Heimspiel, dass das ein Sieg ist für den FCL. Und ihr wisst, was das heisst, oder?
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0: Yes, so schließen wir es gerne ab, das letzte Heimspiel vom FCL.
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2: Diese Themen haben heute Schlagzeilen gemacht. Guten Abend.
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3: Die Gesundheitskosten in den Bundesasylzentren sind zu hoch. Und der Bund hat sie nur bedingt im Griff. Zu diesem Fazit kommt ein Bericht der Eidgenössischen Finanzkontrolle. Der Bund hätte mit einer besser abgestimmten Franchise mehrere hunderttausend Franken an Gesundheitskosten einsparen können, heißt es. Das zuständige Staatssekretariat für Migration hätte die Übersicht verloren und habe keine verlässlichen Instrumente zur Kostensteuerung. Eine besser gewählte Franchise hätte allein im Jahr 2023 rund 1,5 Millionen Franken an Gesundheitskosten sparen können.
4: Die Bildungschancen von Kindern in der Schweiz hängen stark von den Eltern ab. Das zeigt ein Bericht des UNO-Kinderhilfswerks UNICEF. Die Schweiz schneidet im Vergleich mit einkommensstarken Ländern bei der Chancengerechtigkeit schlecht ab. Dabei hätte das Schweizer Bildungssystem das Potenzial, zur Chancengerechtigkeit beizutragen. Das sagt Desiree Zaug von UNICEF Schweiz.
5: Wichtig ist, dass man ein Verständnis von Bildung ab Geburt entwickelt. Also mehr in die frühe Kindheit investiert, aber auch auf die frühe Selektion in der Schule verzichtet.
4: UNICEF fordert, dass der Staat mehr in die frühkindliche Betreuung investiere und Kinderarmut besser bekämpfe.
3: Nach der Brandkatastrophe in Comontana sind alle in ausländischen Spezialkliniken behandelten Schweizer Patientinnen und Patienten zurückgekehrt. Ein medizinisches Expertengremium koordinierte die Rückführung und wurde inzwischen aufgelöst. Insgesamt wurden 22 Personen aus dem Ausland zurückverlegt, wie das Bundesamt für Bevölkerungsschutz mitteilt. Sie waren nach dem Brand Anfang Jahr in verschiedenen europäischen Ländern behandelt worden. Die weitere Betreuung erfolgt nun in Spitälern in der Schweiz.
4: In der Schweiz gibt es immer weniger Bauernhöfe. Laut dem Bundesamt für Statistik ist die Zahl der Betriebe im Vergleich zum Vorjahr erneut gesunken, während die durchschnittliche Fläche pro Betrieb zunimmt. Gleichzeitig gibt es weniger Milchkühe und Schweine im Land. Der Gemüsebau hingegen legt deutlich zu. Gestiegen ist auch die Zahl der Frauen an der Spitze eines Bauernhofs. Mittlerweile wird rund jeder 12. Betrieb von einer Frau geführt.
2: Trockene Wälder sollen vernässt werden können. So soll die Artenvielfalt gefördert werden und der Wald besser vor Dürre und Hitze geschützt werden. Das schreiben Forschende in einer neuen Studie. Viele Auen-, Moor- und Sumpfwälder seien in den vergangenen Jahrhunderten entwässert worden. Besonders Auenwälder seien wichtige Lebensräume für zahlreiche Tier- und Pflanzenarten. Das Auffüllen von Entwässerungsgräben oder die Renaturierung von Bächen oder auch der Biber könnten dabei helfen.
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6: In der Nacht da hat es noch ein paar Wolken rum. Es kann wieder Bodenfrost geben. Der Mittwoch wird aber relativ sonnig. Es hat ein paar Wolken rum, aber sonst eben relativ angenehm. Es bleibt auch trocken den ganzen Tag. Temperaturen bei maximal 17 Grad. In der Nacht auf den Donnerstag kommt dann der Regen zurück. Am Donnerstag relativ wechselhaft mit Sonne, Wolken und auch mal Regen zwischendurch. Und auch über das Auffahrtswochenende grundsätzlich eher ein bisschen bewölkt und nass.
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2: Diese Themen haben heute Schlagzeilen gemacht. Guten Abend.
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3: Die eidgenössische Finanzkontrolle kritisiert, die Gesundheitskosten von Asylsuchenden seien zu teuer. Selina Urech.
4: Die Gesundheitskosten in den Bundesasylzentren sind vor 3 Jahren laut der eidgenössischen Finanzkontrolle über 65 Millionen Franken gewesen. Das sind rund 14% der gesamten Betriebskosten der Asylzentren. Konkret wird das Staatssekretariat für Migration für das Versicherungsmodell mit der Krankenkasse CSS kritisiert. Das Migrationsamt hat den Vertrag immer wieder verlängert, ohne günstigere Alternativen zu prüfen. Laut der Finanzkontrolle sei die Franchise zeitweise viel zu hoch gewesen. Das Staatssekretariat für Migration sagt, es hätte schon nachbessert und günstigere Verträge abgemacht.
2: Nach der Brandkatastrophe in Crans-Montana sind alle in ausländischen Spezialkliniken behandelten Schweizer Patientinnen und Patienten zurückgekehrt. Ein medizinisches Expertengremium koordinierte die Rückführung und wurde inzwischen wieder aufgelöst. Insgesamt wurden 22 Personen aus dem Ausland zurückverlegt, wie das Bundesamt für Bevölkerungsschutz mitteilte. Sie waren nach dem Brand Anfang Jahr in verschiedenen europäischen Ländern behandelt worden. Die weitere Betreuung erfolgt nun in Spitälern in der Schweiz.
5: Wer mit über 75 Jahren Auto fährt, soll in der ganzen Schweiz nach einheitlichen Kriterien beurteilt werden. Das fordert eine neue Studie der ZHAW im Auftrag des Bundes. Die heutigen Tests könnten die tatsächliche Fahrtauglichkeit älterer Menschen nur begrenzt einschätzen, sagt Professorin Brigitte Ganschnick von der ZHAW.
6: In der ganzen Schweiz ist das System sehr fragmentiert und es fehlt an einer Standardisierung und Harmonisierung zur Abklärung der Fahreignung.
5: Die Studie empfiehlt, die Verbesserungsvorschläge in eine nationale Strategie einfließen zu lassen.
2: Die Europäische Union hat sich auf neue Regeln gegen Engpässe bei wichtigen Medikamenten geeinigt. Die neuen Vorschriften sollen die Produktion wichtiger Arzneimittel stärker nach Europa verlagern und die Abhängigkeit von Nicht-EU-Staaten verringern. Betroffen sind etwa Antibiotika, Insulin, Impfstoffe sowie Medikamente gegen chronische und seltene Krankheiten. Geplant sind unter anderem finanzielle Unterstützung für Produktionsprojekte innerhalb der EU sowie gemeinsame Beschaffungen mehrerer Staaten. Der Konflikt im Iran hat womöglich weitere Auswirkungen auf die Umwelt. Laut der Umweltschutzorganisation Greenpeace breitet sich im Persischen Golf ein Ölteppich aus. Satellitenbilder zeigen, dass sich das Öl bereits stark verteilt hat. Je nach Wind und Strömung könnte es auch Schutzgebiete erreichen. Die Ursache ist noch unklar. Möglich sind Lecks an Infrastruktur oder Tankschiffen.
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7: In der Nacht hat es noch ein paar Wolken rum, es kann wieder Bodenfrost geben. Der Mittwoch wird aber relativ sonnig, es hat ein paar Wolken rum, aber sonst eben relativ angenehm. Es bleibt auch trocken den ganzen Tag, Temperaturen bei maximal 17 Grad. In der Nacht auf den Donnerstag kommt der Regen zurück, am Donnerstag relativ wechselhaft mit Sonne, Wolken und auch mal Regen zwischendurch. Und auch über das Auffahrtswochenende grundsätzlich eher ein bisschen bewölkt und nass.
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